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1: Mit Petra Farkas einen schönen guten Morgen. Wassermassen, Murren und überschwemmte Keller. Die Unwetter gestern Abend haben die Feuerwehren landesweit gefordert. Insgesamt wurden mehr als 100 Feuerwehreinsätze gezählt. Vor allem im Gardatal und im Saantal sorgten Starkregen und Gewitter für Alarmierungen im Minutentakt. In der Bozner Altstadt wurde zum zweiten Mal in 6 Monaten in eine Pizzeria eingebrochen. Diesmal hat der Einbrecher die Scheiben der Eingangstür eingeschlagen und sich direkt zur Registrierkasse begeben und diese aufgebrochen. Die Kasse war allerdings leer. Der polizeibekannte Mann flüchtete und hinterließ hohen Sachschaden. Nach der Wiederinbetriebnahme der Pustertalbahn fällt die erste Bilanz der Fahrgäste überwiegend positiv aus. Bei einer spontanen Erhebung der Transportstrukturen AG entlang der Strecke sowie in Bahnhöfen und Zügen bewerteten 94% der 226 Befragten sowohl die Bahnverbindung als auch die Ersatzdienste als zufriedenstellend oder sehr zufriedenstellend. Das und weitere Themen ausführlich in den Nachrichten zur vollen Stunde. Das Wetter, immer wieder ziehen Regenschauer durch, eingelagerte Gewitter sind ebenfalls möglich. Vom Unterland bis ins Ahrntal und in den Dolomiten sind auch ergiebige Niederschlagsmengen möglich. Weniger regnet es dagegen Richtung Oberes Finchgau. Die Temperaturen jetzt in Toblach 11 Grad, Schlanders 13, Bozen 17 Grad. Die Nachmittagswerte liegen zwischen 17 und 23 Grad.
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2: 6:58. Herzlich willkommen bei der Antenne Morgencrew. Unser Blick geht raus Richtung Verkehr. Südtirol-Straßen, die sind jetzt noch relativ frei, beziehungsweise Staus oder größere Störungen sind uns keine bekannt. Aber aufzubalzen gilt's natürlich auch heute. Immer wenn's regnet, da kann die Fahrbahn rutschig sein. Aquaplan in Gefahr, deshalb bitte immer aufpassen. Ansonsten, wie gesagt, habt ihr jetzt noch freie Fahrt.
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2: Einen wunderschönen guten Morgen. Schön, dass ihr reingeschaltet habt und wir jetzt wieder gemeinsam starten können. Gemeinsam rein in einen neuen tollen Tag. Seid ihr bereit?

Dua Lipa um 6.39 Uhr. Das ist die Antenne. Schön, dass ihr eingeschaltet habt. Und hallo ins Land. Weiter geht's mit Volbeat. Direkt danach werfen wir einen ersten Blick aufs aktuelle Wetter.

Das ist der coole Beat zum Starten und den braucht's heute auch, denn der Regenschirm, der bleibt heute ganz klar unser wichtigstes Accessoire. Und stellenweise könnte sogar dieser Regenschirm nicht mehr ausreichen, denn auch heute heißt es in Südtirol, Vorsicht vor kräftigen Regenschauern und Gewitter. Bereits gestern sorgten die Unwetter landesweit für mehr als 100 Feuerwehreinsätze. Und auch der heutige Mittwoch bleibt unbeständig. Von Südwesten her strömen weiterhin feuchte und sehr labile Luftmassen Richtung Alpen. Das bedeutet viele Wolken, immer wieder Regenschauer und vor allem am Nachmittag und Abend, da können sich erneut teils kräftige Gewitter entwickeln. Die Gewitter werden zwar voraussichtlich nicht ganz so heftig wie gestern, dennoch bleibt die Lage etwas angespannt. Der Grund? Die Böden, die sind nach den Regenfällen der vergangenen Tage bereits stark durchnässt und sie können kaum noch Wasser aufnehmen. Fällt neuer Regen, fließt ein großer Teil direkt oberflächlich ab. Lokal sind heute somit nochmals 20 bis 40 Liter Regen pro Quadratmeter möglich. In einzelnen Gewitterzellen, ja, da können innerhalb von nur 1 bis 2 Stunden sogar 10 bis 20 Liter zusammenkommen. Dadurch besteht weiterhin die Gefahr von lokalen Überflutungen, Murenabgängen und auch Steinschlägen. Und natürlich immer aufpassen soll man. Besonders betroffen sein können übrigens das Unterland, das Ahrental und die Dolomitenregion. Deutlich trockener bleibt es dagegen voraussichtlich im oberen Finchgau. Die Temperaturen erreichen heute aber trotz dieses wechselhaften Wetters am Nachmittag noch 17 bis 23 Grad. Das heißt, es wird wahrscheinlich wieder ein bisschen schwül, so wie gestern. Und der Blick auf die nächsten Tage, der macht auch schon wieder sommerliche Hoffnung. Schon morgen beruhigt sich das Wetter wieder deutlich. Im Süden setzt sich häufiger die Sonne durch. Nur entlang des Alpenhauptkamms bleibt es noch etwas wechselhaft. Ab Freitag wird es dann zunehmend freundlicher und am Wochenende selbst, da dürfen wir uns auf ganz, ganz viel Sonnenschein und sommerliche Temperaturen freuen. Bis dahin gilt aber, Himmel im Auge behalten und bei aufziehenden Gewittern lieber rechtzeitig Schutz suchen.

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0: Was kommt heute so alles von oben, außer Regen? Gute Aussichten, ja, hoffentlich nur gute. Es geht zu den Sternen.
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0: Um 7:08.
1: Widder.
0: Setzt eure Interessen unter Mars konsequent durch. Nutzt dazu aber den Kopf und nicht die Ellenbogen.
1: Stier.
0: Die Konstellation der Sterne ist günstig. Blockt die freundliche Strahlung aber bitte nicht mit einem Dickkopf ab.
1: Zwilling.
0: Über eine vergangene Angelegenheit scheint noch kein Gras gewachsen zu sein. Sorgt da für klare Verhältnisse.
1: Krebs.
0: So wie die Sonne und wie Venus sich ins Zeug legen, kann das heute genau euer Tag werden. Ihr wirkt sehr überzeugend.
1: Löwe.
0: Ihr seid schon groß und wisst, was gut für euch ist. Lasst euch von niemandem hineinreden.
1: Jungfrau.
0: Tretet Vorgesetzten gegenüber bitte nicht zu forsch auf. Ihr werdet sonst schnell als überheblich abgestempelt.
1: Waage.
0: Geht diesen Mittwoch ganz gelassen an. Hektisch kann es in den nächsten Tagen noch genug werden.
1: Skorpion.
0: Ihr seid allen privaten und beruflichen Anforderungen gewachsen. Das sollte euch glücklich stimmen.
1: Schütze.
0: Nehmt Differenzen in der Partnerschaft bitte nicht auf die leichte Schulter. Sonst kann's schnell Probleme geben.
1: Steinbock.
0: Achtet in Gesprächen auf Zwischentöne und reagiert flexibel. Dann seid ihr jederzeit auf der sicheren Seite.
1: Wassermann.
0: Der Mond kann euch aufs Gemüt schlagen. Versucht dann herauszufinden, was euch so traurig stimmt.
1: Fisch.
0: Und der Stressfaktor ist unter Venus gering. So könnt ihr eure Pflichtaufgaben locker und ungestört bewältigen.
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News, Wetter und Verkehr, all das gibt's gleich zur vollen Stunde um Punkt 7 nach Mumford & Sons. Schönen guten Morgen, das ist die Antenne.

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1: Unwetter sorgen für zahlreiche Feuerwehreinsätze. Kassenknacker geht in Bozen leer aus. Das Wetter unbeständig mit teils kräftigen Schauern.
0: Redakteurin im Studio Petra Farkas.
1: Schönen guten Morgen. Wassermassen, Muren und überschwemmte Keller. Die Unwetter gestern Abend haben die Feuerwehren landesweit ganz schön gefordert. Insgesamt wurden mehr als 100 Feuerwehreinsätze gezählt. Vor allem im Gardatal und im Saantal sorgten Starkregen und Gewitter für Alarmierungen im Minutentakt wegen mehrerer Murenabgänge und überfluteter Straßen. Auf Videos ist zu sehen, wie ganze Bäche die Straßen entlang rauschen und Schlammmassen auf den Wegen liegen bleiben. Entlang dieser Linie fielen innerhalb von nur 30 Minuten zwischen 30 und 40 mm Niederschlag. Auch im Etschtal und im oberen Pustertal mussten die Feuerwehren ausrücken. Verletzt wurde zum Glück niemand. In der Bozner Altstadt wurde zum zweiten Mal in 6 Monaten in eine Pizzeria eingebrochen. Diesmal hat der Einbrecher die Scheiben der Eingangstür eingeschlagen, sich direkt zur Registrierkasse begeben und die aufgebrochen. Die Kasse war aber leer. Daraufhin flüchtete der Dieb aus dem Lokal. Er soll der Polizei bekannt sein. Der von ihm angerichtete Schaden beziffert sich auf geschätzt 4.000 Euro. Nach der Wiederinbetriebnahme der Pustertalbahn fällt die erste Bilanz der Fahrgäste überwiegend positiv aus. Bei einer spontanen Erhebung der Transportstrukturen AG entlang der Strecke sowie in Bahnhöfen und Zügen bewerteten 94% der 226 Befragten sowohl die Bahnverbindung als auch die Ersatzdienste als zufriedenstellend oder sehr zufriedenstellend. Die Befragung liefert zwar kein repräsentatives Ergebnis, soll jedoch ein erstes Stimmungsbild der Nutzenden vermitteln. Auch der verlängerte Aufenthalt in Bruneck, der in den vergangenen Wochen für Diskussionen gesorgt hatte, wurde thematisiert. 64% der Befragten gaben an, dadurch gar nicht oder nur geringfügig beeinträchtigt zu werden. In wenigen Tagen ist Schulschluss. Zum Ende des Bildungsjahres hat Bildungslandesrat Philipp Achammer Bilanz gezogen. Insgesamt besuchten 64.423 Kinder und Jugendliche eine deutschsprachige Bildungseinrichtung in Südtirol. Für 2.728 Schülerinnen und Schüler der Oberstufe steht jetzt die Matura an. Weitere 4.193 Jugendliche treten zur Mittelschulprüfung an. Ein Schwerpunkt bleibt die Weiterentwicklung des Bildungssystems. Mehr als 1.300 Rückmeldungen aus dem Bildungsdialog sollen dafür wichtige Impulse liefern. In die Ferien geht's für die allermeisten Schüler dann ab kommenden Mittwoch. Am Dienstag ist der letzte Schultag. Der Golfstaat Kuwait ist nach den jüngsten US-Angriffen erneut unter iranischen Beschuss geraten. Nach Angaben des dortigen Militärs ist die Luftabwehr aktiv. Auch in Bahrain halten heute die Sirenen auf. Das Innenministerium des Inselstaats forderte die Bevölkerung auf, sich in Sicherheit zu bringen. Vom Iran hieß es, man habe einen US-Marinestützpunkt attackiert. Auch auf einen Militärstützpunkt in Jordanien habe man Raketen abgefeuert. Der Beschuss ist laut dem Regime in Teheran Vergeltung für US-Angriffe kurz zuvor. Die USA hatten nach dem Absturz eines Armeehubschraubers nahe der Straße von Hormus Luftangriffe gegen den Iran gestartet. Und der US-Tech-Riese Meta muss bei seinem Nachrichtendienst WhatsApp auch andere KI-Assistenten erlauben. Die EU-Kommission verpflichtete den Konzern dazu, Chatbots von anderen Anbietern gleiche Chancen wie dem hauseigenen Bot einzuräumen. Meta muss dies innerhalb von 5 Werktagen umsetzen, ansonsten droht ein Bußgeld von bis zu 10% des weltweiten Jahresumsatzes.
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1: Mit einem Sieg hat Tennislegende Serena Williams ihr vielbeachtetes Comeback gefeiert. Die 44-Jährige gewann beim Turnier im Queen's Club in London an der Seite der Kanadierin Victoria Mboko ihr Doppelmatch in 2 Sätzen. Williams hatte ihre Karriere 2022 beendet. Nun kehrt die frühere Weltranglistenerste auf die Tennisbühne zurück und plant weitere Einsätze in Berlin und möglicherweise auch beim traditionsreichen der Championship Wimbledon, das sie bereits 7-mal gewinnen konnte. Das waren die aktuellen Themen zur Stunde.
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3: Regen, Regen, nichts als Regen. heute nochmal, wie es weitergeht, wie es ausschaut. Dieter Peterlin verrät es uns.
4: Eine Kaltfront sorgt insgesamt 24 Stunden lang für sehr turbulentes Wetter, bringt zwar den langersehnten Regen, aber gleichzeitig auch kräftige Gewitter und damit einen schönen guten Morgen. Es gab die stärksten Gewitter gestern Abend zwischen Sarntal und dem Gardertal. Und auch heute muss man den ganzen Tag immer wieder mit kräftigeren Regenschauern rechnen, auch mit Blitz und Donner. Gleichzeitig kühlt es ab, in den Tälern gibt es kaum mehr als 20 Grad heute und auf den Bergen, besonders am Alpenhauptkamm, schneit es noch einmal auf 2000 Meter herab, die typische Schafskälte Mitte Juni. Im Laufe des Abends beruhigt sich das Wetter dann langsam, beginnend von Westen her, die Front zieht ab. Morgen kehrt die Sonne zurück, mit Nordföhn lockert es auf, schon etwas wärmer mit bis zu 25 Grad, richtig sommerlich mit 30 Grad wird es dann wieder ab dem Wochenende. Zum Abschluss die Temperaturen. Von 7 Uhr in Bozen, Auer und Meranz 16 Grad, in Brixen 14, in Schlanders und Bruneck 13 Grad, in Sterzing und in Doblach 11, am Reschen und am Brenner 8, auf der Blose in 2500 Metern 3 Grad, Innsbruck 12, Lienz 14 und Trient meldet uns 16 Grad.
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5: Einen schönen guten Morgen wünscht Deborah Gartner aus der Landesverkehrsmeldezentrale. Auf der Brenner Staatsstraße gibt es zwischen Kardaun und Klausen abschnittsweise Einbahnregelungen wegen Asphaltierungsarbeiten. Auch nördlich von Fahren wird aufgrund von Arbeiten der Verkehr einspurig geführt. Auf der Bustertaler Staatsstraße kommt es zwischen Mühlbach und Kienz bis 13 Uhr zu abschnittsweisen Einbahnregelungen wegen Mäharbeiten. Auf der Grödner Staatsstraße besteht zwischen St. Christina und Wolkenstein im Bereich Torives eine Einbahnregelung aufgrund von Arbeiten. Gesperrt ist die Landesstraße zwischen Welschellen und Untermau wegen Holzschlägerungsarbeiten. Der Verkehr wird über die Gardertaler Staatsstraße umgeleitet. Kommen Sie gut ans Ziel.
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3: Mit richtig, richtig coolen Songs, die das Wetter fast schon sommerlich und wunderschön machen. Wir stehen auf, zum Beispiel mit Taylor Swift, Skank, Nancy, Elton John und Britney Spears. Die haben wir sogar zusammen in unserer Playlist. A-Lock und Jess Glynn und Jamba Wamba. Damit beginnen wir jetzt die nächste halbe Musikstunde. Schön, dass ihr dabei seid und guten Start. Okay.

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0: Ayla und Jess Glynn waren das. Um 7:15 mit Summer's Back. Ja, der Sommer ist zurück. Der Sommer ist endlich wieder da. Wenn auch heute wettertechnisch gesehen nicht so wie noch zuletzt, aber das kommt wieder. Jedenfalls ist der Sommer da und mit ihm die Urlaubszeit. Da zieht's den einen oder die andere Südtirolerin bestimmt wieder nach, ja, Kroatien, oder? Was da heuer aber neu ist, einige Einreisebestimmungen.
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0: Da fragt man sich natürlich sofort, muss ich jetzt an der Grenze wieder mit Kontrollen und langen Wartezeiten rechnen? Die kurze Antwort lautet nein. Trotz neuer Regelungen seit dem 1. Juni können Urlauber und Urlauberinnen aus EU-Ländern ganz entspannt durchatmen. Die Einreise nach Kroatien bleibt nämlich weiterhin ziemlich unkompliziert. In der Europäischen Union ist ein neues Kontrollsystem namens ICS-2 in Kraft getreten. Klingt kompliziert, ist es auch ein bisschen. Dahinter steckt aber ein digitales System, das Waren erfassen soll, die über die Außengrenzen der EU eingeführt werden. Deshalb haben manche Urlauberinnen und Urlauber befürchtet, dass es nun wieder strengere Kontrollen oder sogar längere Wartezeiten an der Grenze geben könnte. Doch genau das ist eben nicht der Fall. Die neuen Vorschriften betreffen vor allem Reisende aus Nicht-EU-Staaten. Dort geht es unter anderem um die Einfuhr von Lebensmitteln, Alkohol, Tabakwaren und bestimmte Zollgrenzen. Wer dagegen aus einem EU-Land nach Kroatien reist, merkt von den Änderungen praktisch gar nichts. Die offenen Grenzen im Schengen-Raum, die bleiben bestehen und die berüchtigten Staus an den kroatischen Grenzübergängen gehören weiterhin zum Glück der Vergangenheit an. Heißt also für alle, die ihre heurigen Sommerferien in Kroatien verbringen, Badehose, Sonnencreme und gute Laune einpacken und dann ganz entspannt losfahren. Kristallklares Wasser, historische Altstädte und die traumhafte Küste warten auch 2026 ohne größere Hürden auf ihre Gäste.

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1: 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Erfrischend gut. 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

3 Minuten vor 7:30. Schönen guten Morgen, Südtirol. Ja, der Countdown, der läuft. Am 3. Juli, in weniger als einem Monat, wird Taylor Swift endlich vor den Traualtar treten. Und wenn die aktuellen Berichte und Gerüchte stimmen, könnte das eine der größten Promi-Hochzeiten des Jahres werden. Mit über 1000 Gästen geschätzt werden 1000 bis 1200. Die ganze Welt schaut da dann natürlich gespannt Richtung Juli und in wenigen Wochen wissen wir dann auch, wie viel von den vielen Schlagzeilen tatsächlich wahr ist. Jetzt hören wir erstmal die Hauptperson selbst. Hier ist Taylor Swift. 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
1: Mit Petra Farkas einen schönen guten Morgen. Starkregen und Gewitter führen seit gestern Abend immer wieder zu Einsätzen der freiwilligen Feuerwehren. Bisher waren es schon über 100. Keller und Tiefgaragen wurden überflutet. Zudem gab es Murenabgänge, abgerutschte Hänge und umgestürzte Bäume. Besonders betroffen waren das Zahntal und das Gardatal im Gebiet St. Enneberg. In der Bozner Altstadt wurde zum zweiten Mal in 6 Monaten in eine Pizzeria eingebrochen. Der Einbrecher hat diesmal die Scheiben der Eingangstür eingeschlagen und sich direkt zur Registrierkasse begeben, die allerdings leer war. Der polizeibekannte Mann flüchtete, er hinterließ hohen Sachschaden. Nach der Wiederinbetriebnahme der Pustertalbahn fällt die erste Bilanz der Fahrgäste überwiegend positiv aus. Bei einer Spontanerhebung der Star entlang der Strecke sowie in Bahnhöfen und Zügen bewerteten 94% der Befragten sowohl die Bahnverbindung als auch die Ersatzdienste als zufriedenstellend oder sehr zufriedenstellend. Das und mehr in den Nachrichten zur vollen Stunde. Das Wetter auch heute unbeständig mit teils kräftigen und örtlich ergiebigen Schauern. Im oberen Finchgau fallen die Niederschläge meist geringer aus. Die Temperaturen erreichen am Nachmittag 15 bis 22 Grad. In der Turns hat es jetzt 14 Grad, in Sandheim 12 und in Gagazon sind es 16 Grad.
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2: Einen schönen guten Morgen wünscht Deborah Gartner aus der Landesverkehrsmeldezentrale. Auf der Brenner Staatsstraße gibt es zwischen Kardaun und Klausen abschnittsweise Einbahnregelungen wegen Asphaltierungsarbeiten. Auch nördlich von Fahren wird aufgrund von Arbeiten der Verkehr einspurig geführt. Auf der Pustertaler Staatsstraße kommt es zwischen Mühlbach und Kienz bis 13 Uhr zu abschnittsweisen Einbahnregelungen wegen Mäharbeiten. Auf der Grödner Staatsstraße besteht zwischen St. Christina und Wolkenstein im Bereich Doribes eine Einbahnregelung aufgrund von Arbeiten. Gesperrt ist die Landesstraße zwischen Welschellen und Untermau wegen Holzschlägerungsarbeiten. Der Verkehr wird über die Gardataler Staatsstraße umgeleitet. Kommen Sie gut ans Ziel.
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4: Und Sandra Hofer, Heuler Griesdenk. Was kann eine Stunde pro Woche bewirken? Manchmal sogar eine Freundschaft fürs Leben. Hier bei uns in Südtirol engagieren sich aktuell 100 freiwillige Lesementorinnen und Lesementoren und schenken Kindern Zeit, Aufmerksamkeit und die Freude am Lesen. Gleich sprechen wir über das Projekt Lies mit mir und warum es seit mittlerweile 17 Jahren so erfolgreich ist. Nach 2 Hits.
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0: Michael Sambello um 20 Minuten vor 8. Guten Morgen. Eine Geschichte vorlesen, gemeinsam in ein Buch eintauchen oder einfach miteinander ins Gespräch kommen. Genau solche Begegnungen stehen beim Caritas-Projekt Lies mit mir im Mittelpunkt. Seit mittlerweile 17 Jahren begleiten freiwillige Lesementorinnen und Lesementoren Kinder und Jugendliche in ganz Südtirol und fördern dabei nicht nur die Lesekompetenz, sondern auch, und das ist ganz wichtig, das Miteinander. Carmen Rienz noch von der Caritas erklärt uns jetzt, wie das Ganze so abläuft.
1: Bei dem Caritas-Projekt Lies mit mir treffen sich die Lesementorinnen und Mentoren während dem Schuljahr einmal in der Woche für eine Stunde am Nachmittag mit den Grundschulkindern und Mittelschülern in einer öffentlichen Bibliothek oder in der Schule. Und die Kinder dürfen sich dabei ein Buch aussuchen oder eine Zeitung. Und es wird zusammen eben gelesen, auch vorgelesen. Das Textverständnis wird abgefragt und gegen Ende der Lesestunde hin wird manchmal auch noch ein Spiel gespielt.
0: Aus diesen Begegnungen entstehen oft weit mehr als nur gemeinsame Lesestunden.
1: Die Kinder kommen gern zu den Lesetreffen, sehen sie als außerschulisches Projekt an und über das ganze Schuljahr hinweg entstehen ganz tolle Verbindungen mit den Lesementorinnen und Mentoren und sie verlieren die Angst am Lesen, sie bekommen Freude am Lesen, wir bekommen auch ganz tolle Rückmeldungen von den Lehrpersonen, dass sich die Kinder in der Schule auch verbessern.
0: Ja, und davon profitieren nicht nur die Kids und die Jugendlichen, sondern alle Beteiligten.
1: Also man kann sagen, dass das Projekt Lies mit mir, das jetzt schon seit 17 Jahren in Südtirol existiert, südtirolweit 100 freiwillige Lesementorinnen und Lesementoren hat, dass vor allem die Kinder von diesen Lesestunden sehr stark profitieren, aber auch die Lesementoren und Lesementoren sehr viel zurückbekommen von den Lesestunden mit den Kindern. Und somit ist es ein ganz, ganz tolles Projekt.
0: Lesen stärkt nicht nur die Sprache, sondern auch das Selbstvertrauen, schafft Beziehungen und eröffnet neue Welten. Wer sich selbst als Lesementorin oder Lesementor engagieren möchte oder weitere Infos sucht, Hilfe und Unterstützung gibt's bei der Caritas-Dienststelle für Pfarrarbeit und Freiwilligenarbeit unter caritas.bz.id/mithelfen.
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0: Das war Miles Smith mit Nice to Meet You um 8:09. Und das ist die Antenne. Schön, dass ihr dabei seid. Gestern, erste Runde knackt den Simon für diesen Showdown im Sommer, den wir ja gestartet haben. Und da hat schon mal gut angefangen. Gut zumindest für den Patrick, denn der Simon hat verloren. Der Patrick hat einen 100-Euro-Gutschein vom Maximode-Center einzulösen in Eppanfahren oder Algund bekommen. Sich erspielt, muss man sagen, sich wirklich verdient, und der Simon hat verloren. Heute steht auch schon Runde Nummer 2 an. Ich bin ganz gespannt, wie es da weitergeht. Und den Simon, den habe ich auch schon geweckt.
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0: Simon, wie schaut's aus? Hast du dich erholt von deiner Niederlage gestern?
3: Ja, habe mich gut erholt, geschlafen auch gut. Und ich glaube, das dürfte heute dann hoffentlich schon wieder ein bisschen anders ausgehen.
0: Also du hast schon vergessen, dass du verloren hast. Du willst heute auf jeden Fall gewinnen.
3: Niederlagen gehören dazu, wenn man sich wem

0: Geld. Und ich denke, am Ende ist ja viel wichtiger, wie viel dann irgendwie im Jackpot mal landen würden. Mhm. Und ich würde mal so sagen, vielleicht hier 500 Euro könnte man schon wieder hinkriegen. Weil wenn wir dann um einen ganz großen Jackpot spielen, ist das schon für alle die, die sich irgendwie melden, richtig was Cooles. 100 Euro sind auch super, aber desto mehr umso besser.
1: Ganz richtig, aber ich würde auch deinem heutigen Gegner oder deiner heutigen Gegnerin den 100-Euro-Gutschein gönnen. Deshalb meldet euch gerne jetzt an für die zweite Runde Knack den Simon. Die spielen wir heute schon wieder, weil der Simon ist ein bisschen geschwächt von gestern. Vielleicht ja, ziehen wir es so weiter. Nein, Spaß beiseite. Gerne anmelden für die heutige Runde, wer sich traut, wer Lust hat. WhatsApp an die 346 37 36 480 oder gerne auch eine Mail schicken an morgencrew@dieantenne.it.
0: Und WhatsApp ist, glaube ich, ein guter Stichwort,
2: weil wir können an dieser Stelle auch mal sagen, man hört mich jetzt vielleicht nicht ganz so schön, aber das hat eben damit zu tun, dass es hier bei uns höchst fair zugeht. Mhm. Sprich, ich sehe dich ja auch nicht, bin am Telefon und bin auch bei WhatsApp mit dir verbunden, damit das Ganze auch wirklich fair läuft.
1: Ganz genau. Du bist bei WhatsApp zugeschaltet, siehst mich nicht und dein heutiger Kandidat bzw. Kandidatin wird dann auch bei WhatsApp zugeschaltet. Deshalb, alles läuft da regulär ab. Wer sich traut, gerne jetzt anmelden.
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5: USA und Iran liefern sich neue Angriffe in Golfregion. Starkregen führt in Südtirol zu vielen Feuerwehreinsätzen und auch heute regnet es teils kräftig weiter.
4: Redakteurin im Studio Petra Farkas.
5: Einen schönen guten Morgen. Der Golfstaat Kuwait ist nach den jüngsten US-Angriffen erneut unter iranischen Beschuss geraten. Nach Angaben des dortigen Militärs ist die Luftabwehr aktiv. Auch in Bahrain heulten die Sirenen heute auf. Das Innenministerium des Inselstaats forderte die Bevölkerung auf, sich in Sicherheit zu bringen. Vom Iran hieß es, man habe einen US-Marinestützpunkt attackiert. Auch auf einen Militärstützpunkt in Jordanien habe man Raketen abgefeuert. Der Beschuss ist laut dem Regime in Teheran Vergeltung für US-Angriffe kurz zuvor. Die USA hatten nach dem Absturz eines Armeehubschraubers nahe der Straße von Hormus Luftangriffe gegen den Iran gestartet. Die NASA hat die Besatzung für das Mondprogramm Artemis 3 bekannt gegeben. Neben drei amerikanischen Astronauten wird der italienische ESA-Astronaut Luca Parmitano an Bord sein. Artemis 3 soll im nächsten Jahr starten, allerdings noch nicht zum Mond, sondern erst einmal Tests in der Erdumlaufbahn durchführen. 2028 sollen mit Artemis 4 wieder Menschen auf dem Mond landen. Starkregen und Gewitter führen seit gestern Abend in Südtirol immer wieder zu Einsätzen der freiwilligen Feuerwehren. Bisher waren es schon über 100. Keller und Tiefgaragen sind überflutet. Zudem gibt es Murenabgänge, abgerutschte Hänge und umgestürzte Bäume. Besonders getroffen hat es das Sarntal und das Gardatal im Gebiet St. Enneberg. Innerhalb von nur 30 Minuten fielen hier zwischen 30 und 40 mm Niederschlag, dazu starke Winde. Die Alarmierungen erfolgten quasi im Minutentakt. Auf Videos kann man sehen, wie ganze Bäche die Straßen entlang rauschen und Schlammmassen auf den Wegen liegen bleiben. Ähnlich die Situation im Sarntal. Aber auch im Etschtal und im oberen Pustertal mussten die Feuerwehren Keller auspumpen und Wege freimachen. In der Bozner Altstadt wurde zum zweiten Mal in 6 Monaten in eine Pizzeria eingebrochen. Diesmal hat der Einbrecher die Scheiben der Eingangstür eingeschlagen, sich direkt zur Registrierkasse begeben und die aufgebrochen. Die Kasse war aber leer. Daraufhin flüchtete der Mann aus dem Lokal. Er ist polizeibekannt. Der von ihm angerichtete Schaden beziffert sich auf geschätzt 4.000 Euro. Nach der Wiederinbetriebnahme der Pustertalbahn fällt die erste Bilanz der Fahrgäste überwiegend positiv aus. Bei einer spontanen Erhebung der Star entlang der Strecke sowie in Bahnhöfen und Zügen bewerteten 94% der 226 Befragten sowohl die Bahnverbindung als auch die Ersatzdienste als zufriedenstellend bzw. sehr zufriedenstellend. Die Befragung liefert zwar kein repräsentatives Ergebnis, soll jedoch ein erstes Stimmungsbild der Nutzenden vermitteln. Auch der verlängerte Aufenthalt in Bruneck, der in den vergangenen Wochen für Diskussionen sorgte, wurde thematisiert. 64% der Befragten gaben hier an, dadurch gar nicht oder nur geringfügig beeinträchtigt zu werden. Und in wenigen Tagen ist Schulschluss. Am Dienstag ist der letzte Schultag und zum Ende des Bildungsjahres hat der zuständige Landesrat Philipp Achammer Bilanz gezogen. Insgesamt besuchten 64.423 Kinder und Jugendliche eine deutschsprachige Bildungseinrichtung in Südtirol. Für 2.728 Schülerinnen und Schüler der Oberstufe steht nun die Matura an. Weitere 4.193 Jugendliche treten zur Mittelschulprüfung an. Ein Schwerpunkt bleibt die Weiterentwicklung des Bildungssystems. Mehr als 1.300 Rückmeldungen aus dem Bildungsdialog sollen dafür wichtige Impulse liefern.
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5: Mit einem Sieg hat Tennislegende Serena Williams ihr vielbeachtetes Comeback gefeiert. Die 44-Jährige gewann beim Turnier im Queen's Club in London an der Seite der Kanadierin Victoria Mboko ihr Doppelmatch in 2 Sätzen. Williams beendete ihre Karriere 2022. Jetzt kehrt die frühere Weltranglistenerste auf die Tennisbühne zurück und plant auch weitere Einsätze, und zwar in Berlin und möglicherweise auch beim traditionsreichen The Championship Wimbledon, das sie bereits 7-mal gewinnen konnte. Das waren die aktuellen Themen zur Stunde.
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7: 8:05 am 10. Juni in der Früh. Wir blicken aufs Wetter heute mit Landesmeteorologe Dieter Peterlin.
8: Eine Kaltfront sorgt insgesamt 24 Stunden lang für sehr turbulentes Wetter, bringt zwar den langersehnten Regen, aber gleichzeitig auch kräftige Gewitter und damit einen schönen guten Morgen. Es gab die stärksten Gewitter gestern Abend zwischen Sarntal und dem Gardertal. Und auch heute muss man den ganzen Tag immer wieder mit kräftigeren Regenschauern rechnen, auch mit Blitz und Donner. Gleichzeitig kühlt es ab. In den Tälern gibt es kaum mehr als 20 Grad heute. Und auf den Bergen, besonders am Alpenhauptkamm, schneit es noch einmal auf 2000 Meter herab. Die typische Schafskälte Mitte Juni. Im Laufe des Abends beruhigt sich das Wetter dann langsam, beginnend von Westen her, die Front zieht ab. Morgen kehrt die Sonne zurück, mit Nordföhn lockert es auf, schon etwas wärmer mit bis zu 25 Grad, richtig sommerlich mit 30 Grad wird es dann wieder ab dem Wochenende.
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9: Guten Morgen, wünscht Daniel Hofer aus der Landesverkehrsmeldezentrale. Rechnen Sie auf den Stadtzufahrt und in den Stadtzentren mit Verzögerungen und Wartezeiten im Berufsverkehr. Besonders auf jenen vom Bozen, vom Überedge und von Leifers kommend. Auf der Brenner Staatsstraße nördlich von Weidbruck hat sich einen Steinschlag gegeben. Es besteht eine Einbahnregelung. Auf der Schnellstraße Meran-Bozen in Fahrtrichtung Meran im Bereich der Ausfahrt Meran-Untermais ist wegen Arbeiten nur eine Fahrspur befahrbar. Rechnen Sie mit Wartezeiten. Weitere Wartezeiten wegen Arbeiten gibt es auf der Staatsstraße im oberen Finchgau bei Schluderns, auf der Brenner Staatsstraße nördlich von Farn und auf der Gardertaler Staatsstraße bei Zwischenwasser. Die Gemeindestraße Philanders-Barbian ist nach einem Erstrutsch gesperrt. Gute und sichere Fahrt.
7: Wenn's gerade nicht weitergeht auf Südtirol-Straßen, wenn ihr irgendwo steht oder die Straße gesperrt ist oder im Bus sitzt und da einfach nichts weitergeht, dann hilft vielleicht ein Lieblingssong.
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7: Oh ja, wir kicken auch heute und heute nochmal ganz besonders, denn dieses Wetter ist zwar wirklich sehr gut für die Natur und die Umwelt, aber ich kann mir vorstellen, am 10. Juni, da wünschen wir uns vielleicht ein anderes Wetter. Und damit das auch wieder kommt oder damit wir durch diesen Tag kommen, ohne Regenverstimmung im Kopf oben, könnt ihr mir sagen, was ihr gerne hören möchtet. Wir stimmen euch ein, wir kicken euch rein in die Mitte der Woche und in ein schöneres Wetter, das dann ab morgen folgt. Gerne Songwunsch und Gruß an eure Lieben reinschicken an die 346 37 36 480. Wir stimmen uns mit Alvaro Soler richtig nochmal so Sommer-Feelingsmäßig ein. Dann geht's los. Swing.

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1: Kein Urlaub ohne Italo-Hits. Das denkt sich wahrscheinlich gerade auch die Ingrid, denn die schreibt uns, dass sie im Urlaub ist seit gestern und sie möchte uns ein bisschen Sonne herschicken nach Südtirol. Sie wünscht sich die Gianna Nannini mit Bello Impossibile. Im Hit geht es um die Sehnsucht nach einem schönen, scheinbar unerreichbaren Mann. Ja, und da denkt man doch gleich an den letzten Urlaubsschwarm. Ob's bei der Ingrid auch so ist oder ob sie einfach nur den Song genießt und uns, wie gesagt, ein paar Sonnenstrahlen draufschicken will, das wissen wir nicht. Wir genießen jetzt erstmal den Song und wünschen der Ingrid einen wunderschönen Urlaub.

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1: Weiter geht's mit was richtig, richtig Schönem, Nostalgischem vielleicht und ein bisschen Kindheitserinnerung. Der Michi schreibt uns: Guten Morgen, Antenne Team, meine Kids, die Lea und die Lena, die freuen sich schon total auf den Toy Story 5 Film, der bald in Kino kommt. Und sie möchten deswegen jetzt schon einmal im Voraus von Taylor Swift das Liedl zu neuen Film hören. I knew it, I knew you. Danke, liebe Grüße und schönen Sommer in alle. Alles nur zurück an euch drei Lieben und viel Spaß mit Taylor Swift und später dann natürlich im Kino.

0: Taylor Swift, I knew it, I knew you, vom Toy Story 5 neuen Film, der jetzt bald dann ins Kino kommt. Es ist 8 Minuten vor 8:30.
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0: Einen haben wir noch, und zwar Ike und Tina Turner mit Nodbush City Limits. Wünscht sich die Nora aus Mölden. Liebe Nora, viel Spaß mit deinem Classic-Hit. Der ist nämlich schon wirklich ziemlich ein paar Jahre alt. 1973, ja, über 50 Jahre alt. Viel Spaß mit Ike und Tina Turner. Das ist dein Song.

Hi, Contina Dörner, Nordbusch, City Limits. Letzter Kickstarter-Wunsch für heute. Weitere Wünsche, weitere Grüße. Den nächsten an deine Kickstarter gibt's dann schon morgen. Es ist gleich 8:30.

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1: Mit Petra Farkas einen schönen guten Morgen. Starkregen und Gewitter halten die freiwilligen Feuerwehren seit dem Abend auf Trab. Bisher gab es rund 100 Einsätze, überflutete Keller und Tiefgaragen, Murenabgänge, rutschende Hänge und entwurzelte Bäume. Entspannung ist noch keine in Sicht, auch heute regnet es teils heftig weiter. Am frühen Morgen schon wurde die Feuerwehr Lana zu einem Erdrutsch gerufen. Digitale Hilfsmittel und Robotik können älteren Menschen helfen, länger selbstständig zu Hause oder in Betreuungseinrichtungen zu leben. Bei einer Tagung in Bozen standen Technologien im Mittelpunkt, die das Leben im Alter sicherer und individueller gestalten sollen. Soziallandesrätin Palmer betonte die Wichtigkeit solch passender Angebote. Künstliche Intelligenz ist in der Cyberbranche längst angekommen und gewinnt zunehmend an Bedeutung. Laut Branchenvertretern verbessert sie vor allem die Sicherheit und unterstützt die Mitarbeitenden im täglichen Betrieb. Das und mehr in den Nachrichten zur vollen Stunde. Das Wetter unbeständig mit teils kräftigen und örtlich ergiebigen Schauern. Im oberen Finchka fallen die Niederschläge meist geringer aus. Die Temperaturen erreichen am Nachmittag nur 15 bis 22 Grad. Entsprechend kühl auch jetzt. Meran und Leimburg 16 Grad. Störzing 11 Grad, Auer 17 Grad.
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2: Guten Morgen, wünscht Daniel Hofer aus der Landesverkehrsmeldezentrale. Rechnen Sie auf den Stadtzufahrt und in den Stadtzentren mit Verzögerungen und Wartezeiten im Berufsverkehr. Besonders auf jenen vom Bozen, vom Überetsch und von Leifers kommend. Auf der Brenner Staatsstraße nördlich von Weidbruck hat sich einen Steinschlag gegeben. Es besteht eine Einbahnregelung. Auf der Schnellstraße Meran-Bozen in Fahrtrichtung Meran im Bereich der Ausfahrt Meran-Untermais ist wegen Arbeiten nur eine Fahrspur befahrbar. Rechnen Sie mit Wartezeiten. Weitere Wartezeiten wegen Arbeiten gibt es auf der Staatsstraße im oberen Finchgau bei Schluderns, auf der Brenner Staatsstraße nördlich von Farn und auf der Gardertaler Staatsstraße bei Zwischenwasser. Die Gemeindestraße Philanders-Barbian ist nach einem Erstrutsch gesperrt. Gute und sichere Fahrt.
0: 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Guten Morgen. Und hier ist Sandra Hofer.
3: Um 3 Minuten nach 8:30, da haben wir endlich unseren heutigen Gegner für Knack den Simon gefunden. Gleich geht's somit auch schon los in 2 Antenne-Songs. Da, ja, schauen wir mal, ob der Simon geknackt wird oder ob der Simon knacken kann. Ich bin schon gespannt. Es geht dieses Mal jedenfalls um 100 Euro wieder, weil gestern der Patrick die 100 Euro gewonnen hat. Ich bin schon gespannt. Wie gesagt, gleich geht's los. Knack den Simon, Runde Nummer 2.

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1: Schönen guten Morgen und herzlich willkommen. Es steht wieder eine neue Runde Knack den Simon an, die zweite Runde. Und wenn es so weitergeht, dann sind es auch nur 10 Runden, weil in der ersten Runde gestern hat der Simon schon verloren. Schönen guten Morgen, wie geht's mit dieser Niederlage?
2: Ja, ich habe sehr gut geschlafen und bin top motiviert, das heute eben genau anders zu machen. Wobei, ich will jetzt schon nochmal sagen, ich war gestern eigentlich auch höchst motiviert und die Fehler waren mutig, sagen wir es mal so.
1: Wirst du heute genauso mutig sein wie gestern oder ein bisschen weniger?
2: Mutiger.
1: Mutiger noch? Gut, dann schauen wir mal, ob das dem Paolo zugute kommt oder nicht, denn der ist heute dein Gegner. Schönen guten Morgen, Paolo.
3: Schönen guten Morgen an deinem Team.
1: Paolo, du spielst da ja jetzt nicht das erste Mal gegen den Simon bei Knack den Simon. Du hast ja schon vor einigen Jahren mal gewonnen, verloren, das weiß ich gar nicht mehr.
3: Einmal gewonnen und einmal verloren.
1: Aller guten Dinge sind ja drei, vielleicht gewinnst du ja dieses Mal wieder.
2: Vielleicht aber auch nicht.
1: Vielleicht auch nicht. Gut, alles nur Spekulationen. Wir starten gleich zuvor noch die Regeln. Ich stelle euch beiden wie immer ein paar Fragen, die gilt es richtig zu beantworten. Der Clou dahinter ist aber, dass meine Fragen recht lang sein können und ganz am Ende kann die Antwort ganz ein anderes sein, wie man vielleicht am Anfang glaubt. Man könnte da ein bisschen länger hinhören und ein bisschen warten, aber da hat halt der andere mehr Chance, deswegen da gilt es einfach zu schauen, ein bisschen gut Glück zu haben und vielleicht auch mal was zu riskieren und bestenfalls gleich die Antwort zu wissen. Ihr unterbrecht
2: mutig sein.
1: Mich. Ja, mutig sein. Ja, mutig sein, so wie du gestern. Ja. Das wäre gut für den Paolo heute. Gut, ihr unterbrecht mich, wenn ihr eine Antwort geben wollt, indem ihr ganz einfach euren Namen ruft. 5 Sekunden habt ihr von dem Moment dann Zeit, die richtige Antwort zu nennen. Schafft ihr es nicht in dieser Zeit oder gebt ihr die falsche Antwort, dann bekommt der Gegner einen Punkt und wer zuerst 2 Punkte hat, gewinnt. Alles klar bis jetzt?
3: Ja, alles okay.
1: Wunderbar. Wer die Frage nicht weiß, beziehungsweise wenn ihr beide die Frage nicht wisst, dann ist es überhaupt kein Problem. Es gibt keinen Punkt und es kommt die nächste Frage. Und gezockt werden kann natürlich auch immer. Zu gewinnen gäbe es heute dann für den Paolo unseren zweiten 100-Euro-Gutschein von Maximode einzulösen in Eppan, Fahren oder Algund. Wenn der Simon gewinnt, dann kommen die 100 Euro in den Jackpot. Und wir spielen das nächste Mal um 200 Euro. Alles klar?
3: Ja. Alles klar.
1: Perfekt. Wir machen jetzt noch eine kleine Songpause und gleich geht's los.
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2: Zweite Runde knackt den Simon. Seid ihr ready, Simon und Paolo?
3: Alles ready.
4: Ja, und wir.
2: Perfekt. Dann legen wir auch gleich schon los, sonst werdet ihr mir hier zu nervös oder vielleicht werde auch ich zu nervös. Frage Nummer 1. Auch heuer gelten im Sommer in der Dolomitenregion Dreizinnen wieder neue Verkehrsregeln, um die Täler zu entlasten. Betroffen sind unter anderem das Praxertal, das Fischleintal und die Zufahrt Richtung Dreizinnen. Dort gibt es zeitweise Zufahrtsbeschränkungen, Shuttlebusse und mehr öffentliche Verbindungen. Das Ganze eben ab Sommer. Wann beginnt ihr eigentlich heuer kalendarisch?
4: Simon! 1. Juni.
2: 1:0 schon für den Paolo. Kalendarisch beginnt der Sommer am 21. Juni.
3: Ja, eben. Genau.
4: Ah, meteorologisch.
3: Meteorologisch ist der

0: dann mit 0.
1: Ja, ganz egal. 1-0 für den Paolo. Bestenfalls ist das jetzt auch schon die Matchfrage. Und es geht gleich weiter. 3 Wochen ganz ohne Smartphone. Und das Ergebnis überrascht viele. In einem großen ORF-Experiment haben zehntausende Jugendliche aus Südtirol, Österreich, Deutschland und der Schweiz ihr Handy für 3 Wochen weggelegt. Die Auswertung zeigt besserer Schlaf, weniger Stress und insgesamt mehr Wohlbefinden. Wie viele Wochen haben die Jugendlichen nochmal aufs Handy verzichtet?
2: Simon.
0: Ja, 3.
1: Ja, richtig.
3: Ja, richtig.
1: Ja, das war so ein bisschen eine böse Frage.
3: Genau, das stimmt, ja.
1: Ja, Simon, passt
0: du,
1: ja, oder?
0: Du hattest jetzt Angst, dass wir nicht zuhören, oder?
1: Ja.
3: Ganz genau.
1: Ich sage ja immer, lange Fragen, bis zum Schluss kann es was anderes sein, aber es zahlt sich halt auch aus, wirklich gut zuzuhören.
0: Mhm.
1: Gut, 1-1, wieder Matchfrage, Frage Nummer 3. Ein rund 67 Millionen Jahre altes Skelett eines Tyrannosaurus Rex könnte bei einer Auktion in New York für bis zu 30 Millionen Dollar versteigert werden. Das Fossil stammt aus dem US-Bundesstaat South Dakota und zählt laut Auktionshaus zu den größten und vollständigsten T-Rex-Funden überhaupt. 30 Millionen Dollar, das ist wirklich viel Geld. Sind es in Euro mehr oder weniger Millionen?
2: Simon.
3: Hallo.
0: Weniger, weil es 90 Cent dürfte 1 Dollar sein.
1: Das weiß ich zwar nicht, aber das stimmt. Es sind 30 Millionen Dollar, 26 Millionen Euro. Ja, es hat gut angefangen für dich, Paolo, und gut geendet für den Simon. 2-1, das heißt leider nichts mit dem Gutschein für den Paolo, aber die 100 Euro gehen in den Jackpot. Wir spielen das nächste Mal um 200 Euro.
2: 200 Euro oder 200 Dollar?
1: Euro.
0: Okay.
2: Aber ist mehr wert. Ist mehr wert.
1: Ja, eben. Paolo, es war wirklich schön, wieder mit dir zu spielen. Leider hat es nicht gereicht, aber...
3: Das Thema schneller gewesen.
2: Ja, das nächste Mal dann, Paolo. Ja. Nächstes Mal, das vierte Mal, dann klappt es wieder. 100%.
3: Ganz genau.
1: Einmal verloren, einmal gewonnen, einmal verloren und das nächste Mal gewinnst du wieder, Paolo.
3: Ganz genau, ganz genau.
1: Danke dir fürs Mitspielen und ja, wir hören uns beim nächsten Gewinnspiel.
2: Danke, Paolo.
3: Danke euch. Danke, danke. Tschüss.
4: So, ich habe gesagt, heute wird mutig gespielt und der Mut hat vor dem Übermut gesiegt. Stimmt das?
1: Ja, du hattest aber schon ein bisschen Glück auch, muss man sagen, oder? Weil du halt einfach ein bisschen schneller warst. Und,
2: ich war ein bisschen schneller.
1: Weil gewusst hast du, Paolo, auch alles. Du warst halt schneller und ich will dir ja jetzt auch da deinen Sieg nicht madig machen und schlecht reden. Du hast es wirklich gut gemacht. Gratuliere.
2: Danke. Danke.
1: Muss man auch
2: mal sagen. Ich glaube, man kann es an dieser Stelle schon sagen. Also die Fragen waren ja heute alle irgendwie lösbar. Aber es geht halt manchmal auch um die Geschwindigkeit und um die Schnelligkeit. Dementsprechend ist der Mut nicht immer ein schlechter Begleiter. Aber schauen wir, wie es in den nächsten Tagen weitergeht. Wir spielen auf jeden Fall jetzt um 200 Euro. Die sind schon mal im Jackpot und ich freue mich.
1: Meldet euch gerne an.
2: Auf jeden Fall. Zahlt sich aus.
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0: Was haben ein Kugelschreiber, ein Glas Eistee und ein altes Wappen gemeinsam? Ja, das ist ganz einfach. Sie haben heute Ihren ganz eigenen Ehrentag. Dieser heutige 10. Juni bringt nämlich gleich mehrere Aktionstage mit sich. In den USA ist zum Beispiel heute der Tag des Kugelschreibers, ein Alltagsgegenstand, der unser Schreiben seit Jahrzehnten mittlerweile prägt. Außerdem wird der Eistee-Tag gefeiert. Perfekt bei warmem Wetter, aber auch heute, wenn es nicht so warm ist und trotzdem ein bisschen regnerisch, kann man einen Eistee genießen. Etwas kultureller wird es beim Weltjugendstiltag, der an die verspielte Kunst und Architektur dieser Epoche erinnert. Und last but not least, der internationale Tag der Heraldik widmet sich Wappen und ihrer Geschichten. Von Rittern früher bis zu Stadtwappen heute. Die Aktionstage in Kurzform. Es ist jetzt nämlich schon Punkt 9 und wir wechseln in die Nachrichtenredaktion.
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2: Salvini unterzeichnet Reform für Zulassung von Radarfallen. Feuerwehren wegen Starkregen bisher rund 100 Mal im Einsatz. Das Wetter auch heute teils kräftige Niederschläge.
1: Redakteurin im Studio, Petra Farkas.
2: Schönen guten Morgen. In Italien sollen neue Regeln für Radarfallen künftig für mehr Klarheit sorgen und Streitigkeiten über Bußgelder reduzieren. Verkehrsminister Salvini hat dazu ein Dekret unterzeichnet, das erstmals einheitliche Vorschriften für Zulassung, Kontrolle und regelmäßige Eichung von Radargeräten festlegt. Hintergrund sind zahlreiche Gerichtsverfahren der vergangenen Jahre, in denen Autofahrer Strafzettel wegen unklarer rechtlicher Zulassungen der Messgeräte angefochten hatten. Ziel ist eine einheitliche und rechtssichere Grundlage für Geschwindigkeitskontrollen. Laut dem Verbraucherschutzverband Assotenti erfüllen rund 71% der installierten Radargeräte derzeit nicht die Anforderungen für eine offizielle Zulassung. Diese können nun in einem vereinfachten Verfahren nachträglich genehmigt werden. Für Geräte vor 2017 sind technische Prüfungen und Eichungen vorgesehen. Sobald alle Unterlagen vorliegen, soll das Infrastrukturministerium innerhalb von 60 Tagen über die Zulassung entscheiden. In der nordirischen Hauptstadt Belfast ist es zu gewaltsamen Protesten gekommen. Demonstranten lieferten sich am Abend Auseinandersetzungen mit der Polizei. Mehrere Fahrzeuge wurden in Brand gesetzt. Auch in anderen Städten in Großbritannien und Nordirland gab es Proteste. Auslöser war die Veröffentlichung eines Videos von einem Messerangriff in Belfast. Dem Tatverdächtigen, einem 30-Jährigen aus dem Sudan, wird vorgeworfen, einen Mann schwer verletzt zu haben. Zu den Demonstrationen hatten unter anderem rechtsextreme Aktivisten aufgerufen. Die NASA hat die Besatzung für das Mondprogramm Artemis 3 bekannt gegeben. Neben drei amerikanischen Astronauten wird auch ein Italiener mit dabei sein, Luca Parmitano, der ESA-Astronaut. Artemis 3 soll im nächsten Jahr starten, allerdings noch nicht zum Mond. Sie soll erstmal Tests in der Erdumlaufbahn durchführen. 2028 sollen mit Artemis 4 dann wieder Menschen auf dem Mond landen. Starkregen und Gewitter halten die freiwilligen Feuerwehren in Südtirol seit gestern Abend auf Trab. Bisher gab es rund 100 Einsätze. Überflutete Keller und Tiefgaragen, Murenabgänge, rutschende Hänge und entwurzelte Bäume wegen heftiger Winde. Besonders betroffen das Saantal und das Gardatal im Gebiet St. Enneberg. Hier fielen gestern in nur einer halben Stunde zwischen 30 und 40 mm Regen. Die Feuerwehren rückten im Minutentakt aus. Videos zeigen, wie ganze Bäche die Straßen entlang rauschen und Schlammmassen auf den Wegen liegen bleiben. Auch im Etschtal und oberen Pustertal waren und sind die freiwilligen Helfer gefordert. Entspannung ist noch keine in Sicht. Auch heute regnet es teils heftig weiter. Schon am frühen Morgen wurde die Feuerwehr Lana zu einem Erdrutsch gerufen. Digitale Hilfsmittel und Robotik können älteren Menschen helfen, länger selbstständig zu Hause oder in Betreuungseinrichtungen zu leben. Bei einer Tagung in Bozen standen Technologien im Mittelpunkt, die das Leben im Alter sicherer und individueller gestalten sollen. Experten aus Wissenschaft, Sozial- und Gesundheitswesen stellten dabei neue Entwicklungen rund um Digitalisierung und Assistenzsysteme vor. Soziallandesrätin Rosemarie Palmer betonte die Wichtigkeit solch passender Angebote, damit ältere Menschen so lange wie möglich selbstbestimmt leben können. Und künstliche Intelligenz ist auch in der Seilbahnbranche längst angekommen und gewinnt zunehmend an Bedeutung. Laut Branchenvertretern verbessert sie vor allem die Sicherheit und unterstützt die Mitarbeitenden im täglichen Betrieb. Das betonte der Präsident der Seilbahnunternehmer Helmut Sartori jüngst bei der Vollversammlung in der Messe Bozen. KI ermüde nicht, erkenne und reagiere schnell, weshalb die Sicherheit im Ein- und Ausstieg von Anlagen erheblich gesteigert werde. Soweit die Meldungen um 9.
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0: Es ist 9:05 und es regnet immer noch im ganzen Land. Dieter Peterlin mit den Aussichten.
4: Eine Kaltfront sorgt insgesamt 24 Stunden lang für sehr turbulentes Wetter, bringt zwar den langersehnten Regen, aber gleichzeitig auch kräftige Gewitter. Es gab die stärksten Gewitter gestern Abend zwischen Sarntal und dem Gadertal. Und auch heute muss man den ganzen Tag immer wieder mit kräftigeren Regenschauern rechnen, auch mit Blitz und Donner. Gleichzeitig kühlt es ab, in den Tälern gibt es kaum mehr als 20 Grad heute und auf den Bergen, besonders am Alpenhauptkamm, schneit es noch einmal auf 2000 Meter herab, die typische Schafskälte Mitte Juni. Im Laufe des Abends beruhigt sich das Wetter dann langsam, beginnend von Westen her, die Front zieht ab. Morgen kehrt die Sonne zurück, mit Nordföhn lockert es auf, schon etwas wärmer mit bis zu 25 Grad, richtig sommerlich mit 30 Grad wird es dann wieder ab dem Wochenende.
1: Egal ob Sonne oder Regen, in Südtirols Wälder sind heute wieder 5450 Kubikmeter Holz gewachsen. Es wächst wesentlich mehr Holz nach, als daraus entnommen wird. 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
5: Schönen Vormittag aus der Landesverkehrsmeldezentrale wünscht Renate Stauder. Auf der Brenner Staatsstraße besteht derzeit eine Einbahnregelung nördlich von Weidbruck nach einem Steinschlag und nördlich von Pfarrn wegen Arbeiten. Eine weitere Einbahnregelung wegen Arbeiten gibt es auf der Staatsstraße im oberen Finchgau bei Schluderns. Die Gemeindestraße Philanders-Barbian ist nach einem Erdrutsch gesperrt. Gute Fahrt!
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0: Es geht rein in Richtung Vormittag, auch wenn es wettertechnisch ein bisschen trüb, wechselhaft, sagen wir es mal so, regnerisch ist. Trotzdem ist es ein schöner Tag, denn die Natur, die braucht das Wasser und wir bekommen morgen schon wieder den Sommer zurück. Inzwischen feiern wir ein bisschen Sommer, Juni, Sommerferien, die bald ja schon da sind, mit richtig cooler Musik. Das ist die Antenne. Schön, dass ihr dabei seid. Kommt gut rein in diesen Mittwoch.
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0: 14 Minuten nach 9 ist es jetzt. Das war Fastboy und in den nächsten 2,5 Minuten geht's bei uns um Fußball und Tennis.
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2: Einen schönen guten Morgen. WM-Titelverteidiger Argentinien hat seine Generalprobe für die morgen beginnende Endrunde erfolgreich bestanden. Die Albiceleste setzte sich in Auburn im US-Bundesstaat Alabama gegen Island sicher mit 3:0 durch. In die Torschützenliste trug sich auch Superstar Lionel Messi ein. Der 38-Jährige verwertete in der 72. Minute und nur 45 Sekunden nach seiner Einwechslung einen Elfmeter zum 2:0. Für Messi, der den ersten Test gegen Honduras noch wegen Oberschenkelproblemen auslassen musste, war es das 117. Tor im argentinischen Teamtrikot. Argentinien trifft zum Auftakt der Gruppe J am 17. Juni der WM auf Algerien und ist am 22. Juni dann in Dallas der zweite Gruppengegner von Österreich. Erstmal aber steht das WM-Eröffnungsspiel morgen an und das bestreiten ab 21 Uhr Mexiko und Südafrika. Austragungsort ist Mexiko-Stadt. Gepfiffen wird die Partie vom brasilianischen Referee Wilton Sampaio. Der war schon bei der Endrunde 2022 in Katar im Einsatz. 4 Jahre davor war er als Videoreferee in Russland dabei. Star-Trainer José Mourinho wird zum zweiten Mal in seiner Karriere Trainer des spanischen Rekordmeisters Real Madrid. Sein bisheriger Club Benfica Lissabon teilte auf X mit, Real Madrid wolle Mourinho für 15 Millionen verpflichten. Der Coach habe dem zugestimmt. Dass der Wechsel kommen würde, hatten Sportmedien schon Ende Mai berichtet. Mourinho, der in der abgelaufenen Saison Benfica betreute, hatte die Madrilenen bereits zwischen 2010 und 2013 trainiert. Dabei gewann er 2011 den Pokal und 2012 die Meisterschaft. Für Reals Ansprüche verlief die Zeit aber eher enttäuschend und war von Machtkämpfen geprägt. Und mit einem Sieg hat Tennislegende Serena Williams ihr vielbeachtetes Comeback gefeiert. Die 44-Jährige gewann beim Londoner Queen's Club Turnier an der Seite der Kanadierin Victoria Mboko ihr Doppelmatch in 2 Sätzen. Williams hatte ihre Karriere 2022 beendet. Jetzt kehrt die frühere Weltranglistenerste auf die Tennisbühne zurück und plant weitere Einsätze, etwa in Berlin und möglicherweise auch beim traditionsreichen der Championships Wimbledon, das sie bereits 7 Mal gewinnen konnte.
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9: 10:07, jetzt gibt's ein bisschen Live-Musik für euch.
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9: Wenn draußen schon die Wolken aufziehen und der Regen einfach nicht aufhören will, dann machen wir hier das Beste daraus. Mit einem Song, der perfekt zum heutigen Wetter passt. Die niederländische Band Toppers sind bekannt bzw. ist bekannt für ihre spektakulären Stadionshows mit zehntausenden Fans, aufwendigen Kostümen und jeder Menge Partystimmung. Beim Konzert 2019 haben sie sich einen echten Klassiker vorgenommen. It's Raining Man von den Weather Girls. Passender könnte es heute kaum sein. Hier sind die Troopers für euch.
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0: What an amazing act. The Weather Girls!
1: Whoa!
0: Wat heerlijk. Jeugdsentimenten. Ik hou ervan.
2: Geweldig.
0: Nou jongens, doe voorzichtig beneden met de dames. Hè.
3: Das waren die Weather Girls zusammen mit den Toppers. 2009, da waren sie nämlich zu Gast in den Niederlanden bei der Band. Und bei Toppers in Concert haben die einfach mal gemeinsam diesen richtig coolen Klassiker gesungen. Und der passt zum heutigen Mittwoch wie kein anderer.
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3: Es ist jetzt 9:30.
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5: Mit Petra Farkas einen schönen Vormittag. Bei einer spontanen Befragung zum Thema Wasser unter 3000 Teilnehmenden gaben 73% an, im Alltag bewusst sparsam mit Wasser umzugehen. In etlichen Kommentaren wurde aber auch Kritik am steigenden Wasserverbrauch durch den Tourismus laut. Seit dem Abend haben die Freiwilligen Feuerwehren landesweit rund 100 Einsätze wegen Starkregen und Gewitter bewältigt. Vielerorts mussten Keller ausgepumpt, Muren beseitigt und Straßen von umgestürzten Bäumen geräumt werden. Auch in den kommenden Stunden wird mit weiteren Einsätzen gerechnet. Die vor dem Naturmuseum angebrachte Regenbogenfahne ist verschwunden. Das Museum selbst machte den Vorfall öffentlich. Immer wieder kommt es rund um den Pride Month zu Diskussionen über den Einsatz von Regenbogenfahnen an öffentlichen Gebäuden. Zum Sport. WM-Titelverteidiger Argentinien hat seine Generalprobe vor der morgen beginnenden Endrunde erfolgreich absolviert und Island in Alabama klar mit 3:0 geschlagen. Zwei Treffer gingen auf das Konto von Lionel Messi. Das und mehr in den Nachrichten um Punkt. Das Wetter weiter unbeständig mit teils kräftigen und örtlich ergiebigen Schauern. Im oberen Finchgau fallen die Niederschläge meist geringer aus. Die Temperaturen: Castelbell 13 Grad, Lana 15, Bozen 17 Grad. Die Maximalwerte am Nachmittag erreichen 15 bis 22 Grad.
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6: Schönen Vormittag aus der Landesverkehrsmeldezentrale, wünscht Renate Stauder. Auf der Brenner Staatsstraße besteht derzeit eine Einbahnregelung nördlich von Weidbruck nach einem Steinschlag und nördlich von Fahren wegen Arbeiten. Eine weitere Einbahnregelung wegen Arbeiten gibt es auf der Staatsstraße im oberen Finchgau bei Schluderns. Die Gemeindestraße Philanders-Barbian ist nach einem Erdrutsch gesperrt. Gute Fahrt!
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3: Schönen guten Morgen, schönen Mittwoch ins Land. Nach diesem richtig coolen, passenden Live-Moment geht's jetzt wieder zurück zum besseren Musikmix. In der nächsten halben Stunde warten auf euch unter anderem Michael Patrick, Kelly Volbeat und auch Katy Perry. Viel Spaß und gute Unterhaltung.

0: Volbeat passt perfekt zur Mitte der Woche, denn da geht's zum Wochenteilen.
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0: Simon Waldner erklärt uns bzw. verrät uns, wo heute was los ist. Guten Morgen.
4: Einen feinen Mittwochmorgen und hallo Sandra. Ja, das Hochbustertal, das wird dieser Tage zur großen Bühne. Beim 29. Alta Busteria Internationalen Chorfestival treffen Chöre aus aller Welt aufeinander und füllen Plätze, Kirchen und Bühnen mit Chormusik. Los geht es ja da heute mit internationalem Chorgesang die gesamte Woche lang. Dieses internationale Chorfestival in Innichen zum Beispiel macht es Station, aber nicht nur dort, sondern an verschiedensten Plätzen bis inklusive Sonntag. Auf jeden Fall genießen. In Bozen wird heute Abend die Terrasse beim 20 zur Konzertbühne. Die 20 Summer Terrace Live-Musik-Session bei Upload Sounds bringt gleich mehrere Live-Acts und DJ-Sets auf die Bühne. Voraussetzung: Musik aus Südtirol ab 19 Uhr heute im 20 Einkaufszentrum in Bozen auf der Terrasse. Sommerstimmung unter freiem Himmel. Für Jazzfans gibt es aktuell ja natürlich das Lana Meets Jazz Festival. Vincent Peirani ist heute als Solist zu hören. Die ganze Bandbreite des Akkordeons wird dort in feinen Melodien mit überraschenden Klangwelten verpackt. Ab 20 Uhr in der Gärtnerei Galantus, heute in Lana ab 20 Uhr. Und unser Kinotipp, der bringt uns heute noch nach Bozen. Der verlorene Mann läuft aktuell ab 18.15 Uhr. Im Mittelpunkt stehen Hanne und Bernd, deren eingespielte Ehe plötzlich auf den Kopf gestellt wird. Als Hannes Ex-Mann Kurt vor der Tür steht und wegen seiner Demenzerkrankung vergisst, dass die beiden seit Jahrzehnten eigentlich geschieden sind. Daraus entwickelt sich eine berührende Geschichte über Erinnerungen, Liebe, Freundschaft und die Frage, wie man mit Menschen umgeht, die einmal eine sehr wichtige Rolle im eigenen Leben gespielt haben. Der verlorene Mann. Heute im Filmclub in Bozen um 17:45 Uhr.
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0: 3:45 und es regnet immer noch, aber das wird es auch mehr oder weniger den ganzen Tag über. Ich habe jetzt Meteorologe Dieter Peterlin hier bei mir im Studio und möchte mit ihm ein bisschen über das Wetter sprechen. Guten Morgen.
1: Schönen guten Morgen, grüß Gott.
0: Ja, Dieter, muss man heute mit weiteren Gewittern rechnen oder bleibt es beim Regen?
1: Ja, heute bleibt es sehr unbeständig noch bis zum Abend, denn wir befinden uns mitten in einer Wetterumstellung, 24 Stunden lang. Eine Kaltfront sorgt dafür turbulentes Wetter. Die stärksten Gewitter gab es dabei gestern Abend, wie in den Nachrichten gehört, zwischen Saarental und dem Gardertal. In St. Vigil in Enneberg sind innerhalb kurzer Zeit über 70 mm Regen gefallen. Und auch heute gibt es immer wieder kräftige Regenschauer, teilweise auch begleitet von Blitz und Donner. Weil diese Gewitter mit einer Kaltfront zusammenhängen, wird auch die Schneefallgrenze ein Thema, die sinkt vor allem im Norden des Landes gegen 2000 Meter herab. Erst am Abend, im Laufe des Abends, beruhigt sich das Wetter dann wieder vom Finchgau beginnend.
0: Und die Temperaturen, wie hoch steigen die denn heute? Wahrscheinlich nicht so hoch mit diesem Wetter, aber wie schaut es da aus an dieser Front?
1: Ja, es bleibt heute kühl. In den Tälern gibt es kaum mehr als 20 Grad heute.
0: Was mich jetzt aber sehr interessieren würde, morgen starten wir rein in die zweite Wochenhälfte und morgen soll es ja dann auch wirklich nicht mehr regnen. Wie geht es denn in diesen kommenden Tagen jetzt weiter, auch so Richtung Wochenende gesehen?
1: Da kommt die Wetterbesserung, morgen kehrt die Sonne zurück mit Nordföhn und es wird auch schon etwas wärmer im Süden des Landes. Bis zu 25 Grad im Norden, noch recht ungemütlicher Nordwind. Auch am Freitag relativ sonnig, eben ungefähr 25, 26 Grad. Ab dem Wochenende steigen die Temperaturen dann spürbar an.

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The Final Countdown im wahrsten Sinne des Wortes. Denn das war's auch schon wieder von der Antenne Morgen Crew für heute. Schön, dass ihr dabei wart. Fein, dass ihr mitgespielt habt. In diesem Sinne der Paolo heute bei Knack den Simon, wer da auch noch in der nächsten Zeit mitspielen möchte und die Chance auf Gutscheine vom Maxi Modecenter haben möchte, einfach anmelden. morgencrew@dieantenne.it oder per WhatsApp 346 37 36 480. Das war's, wie gesagt, somit von uns. Morgen sind wir wieder für euch da ab 6.30 Uhr und bis 10. Es geht gemeinsam rein Richtung Alltag. Bis dahin, tschüss, macht's es gut.

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1: Südtiroler achten auf Wasserverbrauch. Feuerwehren wegen Starkregen im Dauereinsatz. Das Wetter, teils regnet es weiterhin stark.
0: Redakteurin im Studio, Petra Farkas.
1: Einen schönen Vormittag. Bei einer Spontanbefragung zum Thema Wasser unter 3000 Teilnehmenden gaben 73% an, im Alltag bewusst sparsam mit Wasser umzugehen. In etlichen Kommentaren wurde aber auch Kritik am steigenden Wasserverbrauch durch den Tourismus laut. Ende Mai wurde für das Einzugsgebiet der Etsch erstmals die Warnstufe geringe Gefährdung für mögliche Wasserknappheit ausgerufen. Weil Trinkwasser oberste Priorität hat, sollte Wasser bei der Gartenbewässerung, Autowäsche oder der Reinigung von Flächen eingespart werden. Der niederschlagsame Winter und geringe Schneereserven in den Bergen lassen den Wasserbedarf vor allem in Landwirtschaft und Tourismus steigen. Seit dem Abend haben die Freiwilligen Feuerwehren im Land rund 100 Einsätze wegen Starkregens und Gewittern bewältigt. Im Sarntal und Gardatal fielen in kurzer Zeit 30 bis 40 Millimeter Regen. Vielerorts mussten Keller ausgepumpt, Muren beseitigt und Straßen von umgestürzten Bäumen geräumt werden. Auch in den kommenden Stunden wird mit weiteren Einsätzen gerechnet. Es gilt die Warnstufe Gelb, vor allem wegen möglicher Hangrutschungen. Bereits am frühen Morgen kam es in Lana zu einem Erdrutsch. Die vor dem Naturmuseum angebrachte Regenbogenfahne ist in der Nacht zum Dienstag verschwunden. Das Museum selbst machte den Vorfall öffentlich und betonte in den sozialen Medien, verschwunden ist eine Fahne, nicht die Werte, für die sie steht. Die Fahne war im Rahmen des Pride Months am Gebäude angebracht worden. Sie steht weltweit als Symbol für die Rechte von LGBTQ-Personen. In Südtirol kommt es rund um den Pride Months immer wieder zu Diskussionen über den Einsatz von Regenbogenfahnen an öffentlichen Gebäuden, auch innerhalb der Landesregierung. In Italien sollen neue Regeln für Radarfallen für mehr Klarheit und weniger Streit bei Bußgeldern sorgen. Verkehrsminister Matteo Salvini hat ein Dekret unterzeichnet, das erstmals einheitliche Vorschriften für Zulassung, Kontrolle und Eichung von Radargeräten festlegt. Hintergrund sind zahlreiche Gerichtsverfahren wegen unklarer Zulassungen in den vergangenen Jahren. Laut dem Verbraucherschutzverband Assutenti erfüllen rund 71% der Geräte derzeit nicht die Anforderungen, sollen aber in einem vereinfachten Verfahren nachträglich genehmigt werden. Geräte vor 2017 müssen zudem technisch geprüft und geeicht werden. Sobald alle Unterlagen vorliegen, soll über die Zulassung innerhalb von 60 Tagen entschieden werden. Das US-Unternehmen Anthropic hat sein umstrittenes KI-Modell Mythos veröffentlicht. Aus Sicherheitsgründen wurde die Software aber in ihren Funktionen eingeschränkt. Vor einigen Monaten hatte das Modell zum Teil über Jahrzehnte unentdeckt gebliebene Schwachstellen in vielgenutzter Software aufgespürt. Experten hatten gewarnt, dass künstliche Intelligenz für verheerende Cyberangriffe verwendet werden könnte. Zugleich bekamen damals Regierungsbehörden und ausgewählte Unternehmen Zugang zu dem Modell, um ihre Systeme gegen potenzielle Angriffe zu sichern. Als riskant gilt vor allem die militärische Nutzung. Anthropic liefert sich dazu einen Rechtsstreit mit dem US-Verteidigungsministerium. Das Unternehmen verweigert dem Pentagon die uneingeschränkte Nutzung seiner Technologie. Und Papst Leo XIV. Hat einen Priester der Diözese Eichstätt aus dem Klerikerstand entlassen. Anlass war ein Strafbefehl aus dem Jahr 2022 wegen Besitzes von Inhalten, die sexuelle Handlungen an Kindern und Jugendliche zeigten. Der Mann wohnte damals im bayerischen Landkreis Ansbach. Die Entlassung ist die schwerste Strafe im Kirchenrecht gegen Kleriker. Der Mann verliert dadurch dauerhaft alle Rechte und Pflichten als Priester. Außerdem erhält er keine Bezüge mehr von der Diözese Eichstätt.
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1: WM-Titelverteidiger Argentinien hat seine Generalprobe vor der morgen beginnenden Endrunde erfolgreich absolviert und in Alabama Island klar mit 3:0 geschlagen. Zwei Treffer gingen dabei auf das Konto von Lionel Messi, der damit auf 117 Tore im Nationalteam kommt. Zum Auftakt seiner Gruppe trifft Argentinien am 17. Juni auf Algerien, am 22. Juni auf Österreich. Das WM-Eröffnungsspiel steigt morgen zwischen Mexiko und Südafrika in Mexiko statt. Das waren die aktuellen Themen zur Stunde.
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0: Und so wird das Wetter in Südtirol.
1: Das ist auch heute unbeständig mit teils kräftigen und örtlich ergiebigen Schauern. Im oberen Finchgau fallen die Niederschläge meist geringer aus. Die Temperaturen erreichen am Nachmittag 15 bis 22 Grad. Die weitere Entwicklung. Morgen Donnerstag kommt es zu einer Wetterbesserung. In den südlichen Landesteilen überwiegt der Sonnenschein. Am Alpenhauptkamm bleibt es noch leicht wechselhaft. Am Freitag geht es teilsonnig weiter. In den nördlichen Landesteilen halten sich zeitweise dichtere Wolken. Der Samstag beginnt im Norden noch wechselhaft. Im Tagesverlauf wird es überall sonnig mit sommerlichen Temperaturen. Am Sonntag setzt sich das meist sonnige und sommerliche Wetter fort.
2: Südtirols Wälder leisten täglich einen wichtigen Beitrag für unser Klima. Sie speichern CO2 und produzieren frischen Sauerstoff. Ein einziger Baum kann dabei bis zu 5 Menschen pro Tag mit Sauerstoff versorgen.
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3: Einen schönen Vormittag aus der Landesverkehrsmeldezentrale. Auf der Brenner Autobahn in Richtung Süden zwischen Sterzing und Brixen Stau nach einem Unfall. Die Gemeindestraße Philanders-Barbian ist nach einem Erdrutsch gesperrt. Gute Fahrt!
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1: Mit Petra Farkas einen schönen Tag. Im Fall Alpenkohle wird heute entschieden, wie es mit dem Direktor der Landesumweltagentur Flavio Ruffini weitergeht. Der hatte vor Gericht gestern in Trient die Aufhebung seiner Suspendierung beantragt. Ruffini ist im Zuge der Ermittlungen für ein Jahr von seinen Aufgaben entbunden. Das Projekt zur Finanzbildung der Penzplan Zentrum AG stößt an Südtirols Schulen bei Lehrpersonen und Schülern gleichermaßen auf sehr positive Resonanz. Besonders hervorgehoben werden die praxisnahen Inhalte. Der Landesbeirat für Kommunikationswesen hat im Landtag seinen Tätigkeitsbericht 2025 vorgestellt und dabei positive Bilanz gezogen. Im Mittelpunkt standen Medienkompetenz, der Schutz der Bürger im Telekommunikationsbereich sowie die Stärkung von Medienpluralismus und Transparenz. Zum Sport. Zur morgen beginnenden Fußball-WM in Mexiko, USA und Kanada hat die FIFA mehrere organisatorische Neuerungen eingeführt. Eine der auffälligsten Änderungen betrifft die Zeremonie vor dem Anpfiff. Mehr dazu in den Nachrichten zur vollen Stunde. Das Wetter, teils regnet es kräftig. Die Temperaturen kühl. Deutschenhofen 9 Grad, Bruneck 12, Kaltern 15 Grad.
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2: Einen schönen Vormittag aus der Landesverkehrsmeldezentrale. Auf der Brenner Autobahn in Richtung Süden zwischen Sterzing und Brixen Stau nach einem Unfall. Die Gemeindestraße Philanders-Barbian ist nach einem Erdrutsch gesperrt. Gute Fahrt.
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5: US-Regierung verteidigt Visa-Entscheidungen zur Fußball-WM. Fall Alpenkohle, Entscheidung über Suspendierung von Ruffini erwartet. Das Wetter, teils regnet es weiterhin stark.
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5: Einen schönen Vormittag. Die US-Regierung hat die umstrittenen Visa-Entscheidungen gegen den somalischen Schiedsrichter Artan und einige Mitglieder des iranischen Fußballverbands verteidigt. Nach Angaben aus dem Weißen Haus wurden weder Spieler noch Trainer abgelehnt, sondern einige Offizielle. Ziel sei gewesen, Personen mit böswilligen Absichten abzuweisen. Laut einem Sprecher des US-Außenministeriums soll Schiedsrichter Artan mit mutmaßlichen Mitgliedern terroristischer Organisationen in Verbindung stehen. Artan hatte im Gespräch mit der New York Times betont, er habe alle notwendigen Unterlagen gehabt, aber keine Begründung für seine Abweisung erfahren. Vergangenes Jahr war er als bester Schiedsrichter des afrikanischen Kontinents ausgezeichnet worden. Papst Leo hat einen Priester der Diözese Eichstätt aus dem Klerikerstand entlassen. Anlass war ein Strafbefehl aus dem Jahr 2022 wegen Besitzes von Inhalten, die sexuelle Handlungen an Kindern und Jugendlichen zeigten. Die Entlassung ist die schwerste Strafe im Kirchenrecht gegen Kleriker. Der Mann verliert dadurch dauerhaft alle Rechte und Pflichten als Priester und erhält auch keine Bezüge mehr von der Diözese Eichstätt. Im Fall Alpenkohle wird heute entschieden, wie es mit dem Direktor der Landesumweltagentur Flavio Ruffini weitergeht. Er hatte vor dem Gericht in Trient gestern die Aufhebung seiner Suspendierung beantragt. Ruffini ist im Zuge der Ermittlungen für ein Jahr von seinen Aufgaben entbunden und darf in dieser Zeit auch keine anderen öffentlichen Ämter ausüben. Hintergrund des Verfahrens ist der Verdacht auf illegalen Müllhandel im Zusammenhang mit Rückständen aus dem Fernheizwerk LAS. Das Projekt zur Finanzbildung der Penzplan Zentrum AG stößt an Südtirols Schulen bei Lehrpersonen und Schülern auf sehr positive Resonanz. Besonders hervorgehoben werden die praxisnahen Inhalte, die didaktische Qualität und die aktive Einbindung der Jugendlichen im Unterricht. Die Förderung der Finanzbildung gehört seit 2018 zu den Aufgaben der Penzplan AG. Ziel ist es, die finanziellen Kompetenzen der Bevölkerung zu stärken und vor allem bei Jugendlichen eine bewusste Spar- und Vorsorgekultur zu fördern. Der Landesbeirat für das Kommunikationswesen hat dem Südtiroler Landtag seinen Tätigkeitsbericht 2025 vorgestellt. Im Mittelpunkt standen Medienkompetenz, der Schutz der Bürger im Telekommunikationsbereich, Medienpluralismus sowie eine transparente Kommunikationskultur. Im vergangenen Jahr wurden 614 Schlichtungsanträge, 41 Dringlichkeitsverfahren und 48 Streitbeteiligungsverfahren bearbeitet. Zudem wurde ein Schwerpunkt auf Medienbildung gelegt. Gemeinsam mit über 60 Organisationen wurde eine Strategie zur Stärkung der Medienkompetenz entwickelt, auf deren Basis heuer ein Forschungsprojekt mit Land und Eurac Research startet. Mit dem neuen Landesgesetz für den Kommunikationsbeirat verfügt das Gremium zudem erstmals wieder über eine eigene gesetzliche Grundlage, die seine Arbeit organisatorisch stärkt und professionalisiert. Insgesamt sieht der Beirat eine positive Bilanz und sieht sich für künftige Aufgaben gut aufgestellt. Und die Volksanwaltschaft hat im Tätigkeitsbericht 2025 insgesamt mehr als 7.000 Anfragen bearbeitet, darunter über 6.000 Beratungen und rund 900 Beschwerdefälle. Die meisten Anliegen betrafen weiterhin die Gemeinden, gefolgt von Landesverwaltung, Sanitätsbetrieb und staatliche Institutionen. Schwerpunkte waren unter anderem Baurecht, Meldewesen, Wohnbau, Mobilität sowie Fragen zu Aktenzugang und Verwaltungstransparenz. Als kritisch bewertete die Volksanwaltschaft vor allem Probleme im Zusammenhang mit der zunehmenden Digitalisierung, unklaren Informationen sowie dem Gebrauch der Muttersprache im Kontakt mit Behörden.
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5: Zur morgen beginnenden Fußball-WM in Mexiko, USA und Kanada hat die FIFA mehrere organisatorische Neuerungen eingeführt. Eine der auffälligsten Änderungen betrifft die Zeremonie vor dem Anpfiff. Erstmal stehen bei der Nationalhymne alle 26 Spieler eines Teams, also auch die Ersatzspieler, zusammen auf dem Platz und bilden einen Kreis rund um das Mannschaftslogo. Weitere geplante Neuerungen betreffen unter anderem eine stärkere Kontrolle von Zeitspiel sowie erweiterte Befugnisse für den Videoschiedsrichter. Das Eröffnungsspiel zwischen Mexiko und Südafrika steigt in Mexiko-Stadt.
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5: Das ist auch heute unbeständig mit teils kräftigen und örtlich ergiebigen Schauern. Im oberen Finchgau fallen die Niederschläge meist geringer aus. Die Temperaturen erreichen am Nachmittag 15 bis 22 Grad. Die weitere Entwicklung. Morgen Donnerstag kommt es zu einer Wetterbesserung. In den südlichen Landesteilen überwiegt der Sonnenschein. Am Alpenhauptkamm bleibt es noch leicht wechselhaft. Am Freitag geht es teils sonnig weiter. In den nördlichen Landesteilen halten sich zeitweise dichtere Wolken. Der Samstag beginnt im Norden noch wechselhaft. Im Tagesverlauf wird es überall sonnig mit sommerlichen Temperaturen. Am Sonntag setzt sich das meist sonnige und sommerliche Wetter fort.
7: Den Großteil des Niederschlags speichert der Wald und verwandelt es in sauberes Trinkwasser. 350 Millionen Kubikmeter Wasser kann Südtirols Wald speichern. Das ist jene Wassermenge, die ganz Südtirol in 1,5 Jahren verbraucht.
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8: Daniel Hofer begrüßt Sie aus der Landesverkehrsmeldezentrale. Auf der Brenner-Autobahn in Fahrtrichtung Süden zwischen Sterzing und Brixen hat sich ein Unfall ereignet. Es kommt zu Kolonnenverkehr und Staus. Zudem gibt es auch LKW-Stau im Abschnitt Brenner-Brixen. Auf der Brenner Staatsstraße nördlich von Weidbruck besteht eine Einbahnregelung mit zeitweiligen Sperren nach einem Steinschlag. Rechnen Sie mit längeren Wartezeiten in beiden Fahrtrichtungen. Weitere Verzögerungen wegen Arbeiten gibt es auf der Staatsstraße im oberen Finchgau bei Schloderns, auf der Brenner Staatsstraße nördlich von Farm, auf der Landesstraße Kastelroth-Weidbruck zwischen Dissens und Weidbruck und auf der Gardertaler Staatsstraße abschnittsweise zwischen Montal und Bicolain. Die Gemeindestraße Philanders-Barbian ist nach einem Erzrutsch gesperrt. Und auf der Timmelsjochstraße ab dem Gasthof Hochfürst ist die Winterausrüstung erforderlich. Gute und sichere Fahrt.
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1: Mit Petra Farkas einen schönen Tag. Die Mobilitätsdaten des AStA zeigen für das Jahr 2024 eine deutliche Belebung in mehreren Bereichen. So wurden über 4.500 Personenkraftwagen auf Privatpersonen neu zugelassen. Ein Plus von 16% im Vergleich zum Jahr davor und ein erstes Zeichen einer Erholung nach mehreren rückläufigen Jahren. Ein Online-Date hat für einen 72-jährigen Mann aus Brandzoll ein unerwartetes Nachspiel gehabt. Nachdem eine Frau für die Rückgabe seines SUV angeblich 4.500 Euro forderte und ihm drohte, den Wagen in Brand zu stecken, schaltete der Mann die Karabiniere ein. Bei einer kontrollierten Geldübergabe griffen die Ermittler zu. Das Fahrzeug wurde sichergestellt, zwei Personen angezeigt. Im Fall Alpenkohle wird heute entschieden, wie es mit dem Direktor der Landesumweltagentur Flavio Ruffini weitergeht. Der hatte vor dem Gericht in Trient gestern die Aufhebung seiner Suspendierung beantragt. Mehr dazu in den Nachrichten zur vollen Stunde. Das Wetter: am Nachmittag ziehen immer wieder Regenschauer durch, auch eingelagerte Gewitter sind möglich. Vom Unterland bis ins Ahrntal und in den Dolomiten fallen die ergiebigsten Niederschlagsmengen. Weniger regnet es Richtung oberes Finchgau. Im Laufe des Abends klingt der Regen von Westen beginnend ab. Die Temperaturen: Bruneck 12 Grad jetzt, Laas 10, Bozen 15 Grad. Über 14 bis 20 Grad kommen die Werte heute meist nicht hinaus.
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2: Renate Stauder mit einer aktuellen Meldung aus der Landesverkehrsmeldezentrale. Die Landesstraße Kastellroth-Weidbruck ist nach einem Murenabgang gesperrt. Fahren Sie vorsichtig.

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1: Assad-Daten, Aufschwung in der Mobilität. Brandzoll Online-Date endet mit Erpressungsvorwurf. Das Wetter unbeständig mit teils kräftigen Schauern.
0: Redakteurin im Studio Petra Farkas.
1: Einen schönen Mittag. Die Mobilitätsdaten des Statistikamt ASTA zeigen für das Jahr 2024 eine deutliche Belebung in mehreren Bereichen. So wurden über 4.500 Personenkraftwagen auf Privatpersonen neu zugelassen. Ein Plus von 16% im Vergleich zu 2023 und ein erstes Zeichen einer Erholung nach mehreren rückläufigen Jahren. Einen Rückgang gab es bei Neuzulassungen für Elektrofahrzeuge, einen Boom dagegen bei jenen von Benzin-Hybridfahrzeugen. Auch der öffentliche Nahverkehr legte zu. Insgesamt wurden 44 Millionen Entwertungen gezählt, ein Anstieg von über 12%. Zudem verzeichnete der Flughafen in Bozen einen deutlichen Zuwachs bei den Passagieren, 27,4% zum Jahr davor. Ein Online-Date hat für einen 72-jährigen Mann aus Brandzoll ein unerwartetes Nachspiel gehabt. Nachdem eine Frau für die Rückgabe seines SUV angeblich 4.500 Euro forderte und ihm drohte, schaltete der Mann die Karabiniere ein. Bei einer kontrollierten Geldübergabe griffen die Ermittler zu, stellten das Fahrzeug sicher und zeigten zwei Verdächtige, einen Mann und eine Frau, wegen des Verdachts der Erpressung und Bedrohung an. Das Auto wurde dem Eigentümer zurückgegeben. Im Fall Alpenkohle wird heute entschieden, wie es mit dem Direktor der Landesumweltagentur Flavio Ruffini weitergeht. Der hatte vor dem Gericht in Trient gestern die Aufhebung seiner Suspendierung beantragt. Er ist im Zuge der Ermittlungen für ein Jahr von seinen Aufgaben entbunden und darf in dieser Zeit auch keine anderen öffentlichen Ämter ausüben. Hintergrund des Verfahrens ist der Verdacht auf illegalen Müllhandel im Zusammenhang mit Rückständen aus dem Fernheizwerk LAS. Zwei Tätigkeitsberichte und eine gemeinsame Bilanz, die als positiv bewertet wird. Sowohl der Landesbeirat für Kommunikationswesen als auch die Volksanwaltschaft haben dem Landtag ihre Berichte für 2025 vorgelegt und einen Überblick über zentrale Bürgeranliegen gegeben. Der Kommunikationsbeirat bearbeitete im vergangenen Jahr über 600 Schlichtungsanträge sowie Dutzende weitere Verfahren im Telekommunikationsbereich. Im Fokus standen Medienkompetenz, Medienpluralismus und eine stärkere rechtliche Grundlage des Gremiums. Die Präsidentin des Kommunikationswesens, Judith Gügele.
2: Es ist eine große Forschungsstudie gestartet. Hier werden zum ersten Mal südtirolweit Daten und Fakten erhoben. Das heißt, wie nutzen Südtirolerinnen und Südtiroler Medien? Wie ist das Verhalten? Zum anderen hat der Südtiroler Landtag im Mai 2025 das neue Landesgesetz für den Kommunikationsbeirat genehmigt. Damit hat der Landesbeirat wieder sein eigenes Gesetz, das die Aufgaben und die einzelnen Tätigkeiten regelt.
1: Die Volksanwaltschaft verzeichnete insgesamt mehr als 7.000 Anfragen, vor allem zu Gemeinden, Landesverwaltung und Sanitätsbetrieb. Häufige Themen waren auch Baurecht, Wohnbau, Mobilität und Verwaltungsabläufe. Kritisch gesehen werden weiterhin Digitalisierung, Informationsdefizite und Sprachrechte im Behördenkontakt. Das Projekt zur Finanzbildung der Penzplan-Zentrum AG an Südtirols Schulen kommt bei Lehrpersonen und Schülern gleichermaßen gut an. Die Förderung der Finanzbildung gehört seit 2018 zu den Aufgaben der Penzplan AG. Es soll allgemein, aber vor allem bei Jugendlichen, eine bewusste Spar- und Vorsorgekultur fördern. Johanna Weyer vom Penzplan-Verwaltungsrat.
3: Wir möchten gerade bei jungen Menschen ansetzen, damit sie möglichst bald finanzielle Kompetenzen sich aneignen und bessere Entscheidungen treffen können, wie sie Geld ansparen können, wie sie für ihr Alter vorsorgen können, aber auch wie sie heute finanzielle Ausgaben tätigen können.
1: Und mit der Aktion Sommermuseum können junge Menschen unter 27 auch heuer wieder zahlreiche Museen kostenlos besuchen. Voraussetzung ist ein gültiger Südtirol-Mobilpass oder ein Südtirol-Pass im alten Abo-Plus-Design. Die Aktion läuft vom 17. Juni bis 6. September und umfasst rund 50 Museen, Sammlungen und Ausstellungsorte südtirolweit, die großteils bequem mit öffentlichen Verkehrsmitteln erreichbar sind.
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1: Zur morgen beginnenden Fußball-WM in Mexiko, USA und Kanada führt die FIFA mehrere Neuerungen ein. So stehen bei der Nationalhymne erstmals alle 26 Spieler eines Teams gemeinsam auf dem Platz. Zudem soll stärker gegen Zeitspiel vorgegangen werden und der Videoschiedsrichter erhält erweiterte Befugnisse. Das Eröffnungsspiel zwischen Mexiko und Südafrika steigt in Mexiko statt.
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1: Am Nachmittag ziehen immer wieder Regenschauer durch, auch eingelagerte Gewitter sind möglich. Vom Unterland bis ins Arntal und in den Dolomiten fallen die ergiebigsten Niederschlagsmengen. Weniger regnet es Richtung Oberes Finchgau. Im Laufe des Abends klingt der Regen von Westen beginnend ab. Die Wettervorschau. Der Tag morgen bringt eine freundliche Mischung aus Sonne und einigen Wolken. Die meisten davon halten sich entlang des Alpenhauptkamms. In vielen Tälern wird es föhnig. Die höchsten Temperaturen steigen auf 16 bis 26 Grad. Der Freitag verläuft wechselnd bewölkt und zeitweise sonnig. Der Samstag wird überwiegend sonnig, die Temperaturen steigen spürbar an. Am Sonntag setzt sich das meist sonnige und sommerliche Wetter fort. Gegen Abend wird es wieder föhnig.
4: Auch bei Gewitter leistet der Wald Schutz. Er stabilisiert den Boden und hilft, Naturgefahren wie Muren vorzubeugen.
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5: Aus der Landesverkehrsmeldezentrale begrüßt Sie Renate Stauder. Auf der Brennerautobahn in Richtung Norden zwischen Sterzing und dem Brenner gibt es 4 Kilometer Stau wegen eines defekten LKWs. Nach einem Murenabgang gesperrt wurden die Landesstraße Kastelruth-Weidbruck unterhalb der Abzweigung Dissens, die Landesstraße Kastelruth-St. Ulrich bei Kastelruth auf der Höhe des Hotels Olaya und die Landesstraße Brixen-St. André zwischen Melaun und St. André. Die Gemeindestraße Philanders-Barbian wurde wieder für den Verkehr geöffnet. Gute Fahrt!
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1: Mit Petra Farkas einen schönen Tag. Nach Starkregen und Gewittern letzte Nacht bleiben die Feuerwehren weiter gefordert. Wegen der anhaltenden Niederschläge drohen Hangrutsche, Vermurrungen, aber auch lokale Überflutungen sind möglich. Es gilt eine leicht erhöhte Warnstufe. Seit dem Abend haben die Wehren landesweit rund 100 Einsätze verzeichnet. Im Landtag haben die Ombudsstellen am Vormittag ihre Bilanz 2025 präsentiert. Die Gleichstellungsrätin etwa listet in ihrem Tätigkeitsbericht 728 Fälle und Beratungen und verzeichnete damit den vierten Anstieg in Folge. Häufigste Themen waren Mobbing und geschlechtsspezifische Diskriminierung. Die Mobilitätsdaten des Aster zeigen für das Jahr 2024 eine deutliche Belebung in mehreren Bereichen. So wurden über 4.500 Personenkraftwagen auf Privatpersonen neu zugelassen. Das ergibt ein Plus von 16% zu 2023 und ein erstes Zeichen einer Erholung nach mehreren rückläufigen Jahren. Diese und weitere Themen ausführlich in den Nachrichten zur vollen Stunde. Das Wetter: am Nachmittag ziehen immer wieder Regenschauer durch, auch eingelagerte Gewitter sind möglich. Vom Unterland bis ins Ahrntal und in den Dolomiten fallen die ergiebigsten Niederschlagsmengen. Weniger regnet es Richtung oberes Finchgau. Im Laufe des Abends klingt der Regen von Westen beginnend ab. Die Temperaturen: Welsberg jetzt 11 Grad, Kaltern 12, Schlanders 13 Grad.
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2: Aus der Landesverkehrsmeldezentrale begrüßt Sie Renate Stauder. Auf der Brenner Autobahn

In Richtung Norden zwischen Sterzing und dem Brenner gibt es 4 Kilometer Stau wegen eines defekten LKWs. Nach einem Murenabgang gesperrt wurden die Landesstraße Kastelruth-Weidbruck unterhalb der Abzweigung Dissens, die Landesstraße Kastelruth-St. Ulrich bei Kastelruth auf der Höhe des Hotels Olaya und die Landesstraße Brixen-St. André zwischen Melaun und St. André. Die Gemeindestraße Philanders-Barbian wurde wieder für den Verkehr geöffnet. Gute Fahrt!

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1: Anhaltender Regen hält Feuerwehren weiter auf Trab. Ombudsstellen ziehen Bilanz für 2025. Das Wetter teils schauert es kräftig.
0: Redakteurin im Studio Petra Farkas.
1: Einen schönen Mittag. Nach Starkregen und Gewittern letzte Nacht bleiben die Feuerwehren weiter gefordert. Wegen der anhaltenden Niederschläge drohen Hangrutsche, Vermurrungen, aber auch lokale Überflutungen. Es gilt eine leicht erhöhte Warnstufe. Seit dem Abend haben die Wehren landesweit rund 100 Einsätze verzeichnet. Für morgen wird eine Beruhigung der Wetterlage erwartet. Im Landtag haben die Ombudsstellen am Vormittag Bilanz für 2025 gezogen. Die Gleichstellungsrätin listet in ihrem Tätigkeitsbericht 728 Fälle und Beratungen und verzeichnete damit den vierten Anstieg in Folge. Häufigste Themen waren Mobbing und geschlechtsspezifische Diskriminierung. Der Landesbeitrag für Kommunikationswesen bearbeitete mehr als 600 Schlichtungsanträge und setzte Schwerpunkte bei Medienkompetenz, Medienpluralismus und der Stärkung seiner gesetzlichen Grundlagen. Bei der Volksanwaltschaft gingen im vergangenen Jahr über 7000 Anfragen ein, vor allem zu Gemeinden, Landesverwaltung und Sanitätsbetrieb sowie zu Themen wie Wohnbau, Mobilität und Verwaltungsabläufen. Als Anlaufstelle angenommen und gut genutzt wird auch die Kinder- und Jugendanwaltschaft. Sie hat im vergangenen Jahr 1470 Akten bearbeitet. Bei der Antidiskriminierungsstelle wurden rund 200 Beratungen durchgeführt. Die meisten Meldungen betrafen Diskriminierungen aufgrund der ethnischen Herkunft sowie Fälle von Homo-, Bi- und Transphobie. Die Mobilitätsdaten des ASTA zeigen für das Jahr 2024 eine deutliche Belebung in mehreren Bereichen. So wurden über 4.500 Personen Kraftwagen auf Privatpersonen neu zugelassen. Das ergibt ein Plus von 16% zu 2023 und somit ein erstes Zeichen einer Erholung nach mehreren rückläufigen Jahren. Einen Rückgang gab es bei Neuzulassungen für Elektrofahrzeuge, einen Boom hingegen bei jenen von Benzin-Hybridfahrzeugen. Auch der öffentliche Nahverkehr hat zugelegt. Insgesamt wurden 44 Millionen Entwertungen gezählt, ein Anstieg von 12%. Zudem verzeichnete der Flughafen Bozen einen deutlichen Zuwachs bei den Passagieren, 27,4% zum Jahr davor. Ein Online-Date hat für einen 72-jährigen Mann aus Brandzoll ein unerwartetes Nachspiel gehabt. Nachdem eine Frau für die Rückgabe seines SUV angeblich 4.500 Euro gefordert und ihm gedroht haben soll, schaltete der Mann die Karabiniere ein. Bei einer kontrollierten Geldübergabe griffen die Ermittler zu, stellten das Fahrzeug sicher und zeigten zwei Verdächtige, einen Mann und eine Frau, wegen des Verdachts der Erpressung und Bedrohung an. Das Auto wurde dem Eigentümer zurückgegeben. Das Projekt zur Finanzbildung der Penzplan Zentrum AG an Südtirols Schulen kommt bei den Lehrpersonen und Schülern gleichermaßen gut an. Die Förderung der Finanzbildung gehört seit 2018 zu den Aufgaben der Penzplan AG. Es soll allgemein, aber vor allem bei Jugendlichen, eine bewusste Spar- und Vorsorgekultur fördern, sagt Johanna Weyer vom Penzplan Verwaltungsrat.
2: Zur Mission vom Penzplan Zentrum gehört, eine nachhaltige Spar- und Vorsorgekultur zu fördern. Und das gelingt uns, indem wir die finanziellen Kompetenzen der Bevölkerung in der Region stärken. Wir möchten gerade bei jungen Menschen ansetzen, damit sie möglichst bald finanzielle Kompetenzen sich aneignen und bessere Entscheidungen treffen können, wie sie Geld ansparen können, wie sie für ihr Alter vorsorgen können, aber auch wie sie heute finanzielle Ausgaben tätigen können.
1: Und mit der Aktion Sommermuseum können junge Menschen unter 27 auch heuer wieder zahlreiche Museen kostenlos besuchen. Vorausgesetzt, sie haben einen gültigen Südtirol-Mobilpass oder einen Südtirol-Pass im alten Abo-Plus-Design. Die Aktion läuft vom 17. Juni bis 6. September. Sie umfasst rund 50 Museen, Sammlungen und Ausstellungsorte landesweit, die großteils bequem mit öffentlichen Verkehrsmitteln erreichbar sind.
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1: Zur morgen beginnenden Fußball-WM in Mexiko, USA und Kanada führt die FIFA mehrere Neuerungen ein. So stehen bei der Nationalhymne erstmals alle 26 Spieler eines Teams gemeinsam auf dem Platz. Zudem soll stärker gegen Zeitspiel vorgegangen werden und der Videoschiedsrichter erhält erweiterte Befugnisse. Das Eröffnungsspiel zwischen Mexiko und Südafrika steigt in Mexiko statt. Beginn morgen 21 Uhr.
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1: Am Nachmittag ziehen immer wieder Regenschauer durch, auch eingelagerte Gewitter sind möglich. Vom Unterland bis ins Arntal und in den Dolomiten fallen die ergiebigsten Niederschlagsmengen. Weniger regnet es Richtung Oberes Finchgau. Im Laufe des Abends klingt der Regen von Westen beginnend ab. Die Wettervorschau. Der Tag morgen bringt eine freundliche Mischung aus Sonne und einigen Wolken. Die meisten davon halten sich entlang des Alpenhauptkamms. In vielen Tälern wird es föhnig. Die höchsten Temperaturen steigen auf 16 bis 26 Grad. Der Freitag verläuft wechselnd bewölkt und zeitweise sonnig. Der Samstag wird überwiegend sonnig, die Temperaturen steigen spürbar an. Am Sonntag setzt sich das meist sonnige und sommerliche Wetter fort. Gegen Abend wird es wieder föhnig.
0: Den Großteil des Niederschlags speichert der Wald und verwandelt es in sauberes Trinkwasser. 350 Millionen Kubikmeter Wasser kann Südtirols Wald speichern. Das ist jene Wassermenge, die ganz Südtirol in 1,5 Jahren verbraucht. 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
4: Einen schönen Nachmittag aus der Landesverkehrsmeldezentrale. Brenner Autobahn. In Richtung Norden zwischen Brixen und Sterzing LKW-Stau wegen Überlastung. Und zwischen Sterzing und dem Brenner 2 Kilometer Stau wegen eines defekten LKWs. Nach Murenabgängen sind derzeit mehrere Landesstraßen gesperrt. Betroffen ist die Landesstraße zwischen Blumau und Weidbruck unterhalb der Abzweigung nach Tissens. Gesperrt bleibt auch die Landesstraße zwischen der Abzweigung Melaun und St. André auf der Strecke Afer St. Martin in Thurn. Ebenfalls nicht befahrbar die Landesstraße bei Kastelroth auf Höhe des Hotels Solaya. Gute Fahrt!
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2: Mit David Karlmetzer einen schönen Tag. Gleichstellungsrätin Brigitte Hofer hat dem Landtag ihre Jahresbilanz 2025 vorgelegt. Demnach bleibt die Belastung durch Mobbing und Diskriminierung in der Arbeitswelt hoch. Insgesamt verzeichnete das Büro 728 Fälle und Beratungen, was den vierten Anstieg in Folge bedeutet. Fast die Hälfte der Anliegen betraf Mobbing oder geschlechtsspezifische Diskriminierung. Wenn Unternehmen innovative regionale Netzwerke aufbauen oder entwickeln, wird dies vom Land Südtirol finanziell unterstützt. Über eine Ausschreibung stehen insgesamt 4 Millionen Euro zur Verfügung. Und der Topclub AC Milan steht Medienberichten zufolge vor der Verpflichtung von Oliver Glasner als neuem Cheftrainer. Die Rossoneri sollen sich mit dem 52-jährigen Oberösterreicher auf einen 2-Jahres-Vertrag mit Option auf ein weiteres Jahr geeinigt haben. Das Gehalt soll inklusive Bonuszahlungen bei knapp 4 Millionen Euro pro Saison liegen. Mehr dazu in unseren Nachrichten zur Folgenstunde und damit zum heutigen Wetter in Südtirol. Am Nachmittag ziehen immer wieder Regenschauer durch, auch eingelagerte Gewitter sind möglich. Vom Unterland bis ins Ahrntal und in den Dolomiten fallen die ergiebigsten Niederschlagsmengen. Weniger regnet es Richtung Oberes Finchgau. Im Laufe des Abends klingt der Regen von Westen beginnend ab. Die Temperaturen kommen über 14 bis 20 Grad meist nicht hinaus.
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3: Einen schönen Nachmittag aus der Landesverkehrsmeldezentrale. Brenner Autobahn. In Richtung Norden zwischen Brixen und Sterzing LKW-Stau wegen Überlastung. Und zwischen Sterzing und dem Brenner 2 Kilometer Stau wegen eines defekten LKWs. Nach Murenabgängen sind derzeit mehrere Landesstraßen gesperrt. Betroffen ist die Landesstraße zwischen Blumau und Weidbruck unterhalb der Abzweigung nach Tissens. Gesperrt bleibt auch die Landesstraße zwischen der Abzweigung Melaun und St. André auf der Strecke AFA St. Martin in Thurn. Ebenfalls nicht befahrbar die Landesstraße bei Kastelroth auf Höhe des Hotels Solaya. Gute Fahrt!

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1: Gleichstellungsrat in Hofer. Belastung durch Mobbing und Diskriminierung in der Arbeitswelt bleibt hoch. Land fördert innovative Netzwerke mit 4 Millionen Euro. Das Wetter heute und beständig mit teils kräftigen Schauern.
0: Redakteur im Studio David Kalmetzer.
1: Schönen Tag. Gleichstellungsrätin Brigitte Hofer hat dem Landtag ihre Jahresbilanz 2025 vorgelegt. Demnach bleibt die Belastung durch Mobbing und Diskriminierung in der Arbeitswelt hoch. Insgesamt verzeichnete das Büro 728 Fälle und Beratungen, was den vierten Anstieg in Folge bedeutet. Fast die Hälfte der Anliegen betraf Mobbing oder geschlechtsspezifische Diskriminierung. Weitere zentrale Themen waren die Vereinbarkeit von Familie und Beruf sowie sexuelle Belästigung und Stalking. Die Mehrheit der Ratsuchenden waren Frauen, die die meisten Fälle stammten aus der Privatwirtschaft und rund 60% aus dem Raum Bozen. Wenn Unternehmen innovative regionale Netzwerke aufbauen oder entwickeln, wird dies vom Land Südtirol finanziell unterstützt. Über eine Ausschreibung stehen insgesamt 4 Millionen Euro zur Verfügung. Förderberechtigt sind Innovationscluster, die aus mindestens 5 eigenständigen Unternehmen bestehen, die mit Forschungseinrichtungen zusammenarbeiten und die in den Spezialisierungsbereichen alpine Technologien, Automation und Digital, Lebensmittel- und Biowissenschaften sowie grüne Technologien tätig sind. Gefördert werden sowohl die Investitionskosten als auch die Betriebskosten. Angesucht werden muss bis zum 31. Juli im Landesamt für Innovation und Technologie. Nach Starkregen und Gewittern letzte Nacht bleiben die Feuerwehren weiter gefordert. Wegen der anhaltenden Niederschläge drohen Hangrutsche, Vermurrungen, aber auch lokale Überflutungen sind möglich. Es gilt eine leicht erhöhte Warnstufe. Seit dem Abend haben die Wehren landesweit rund 100 Einsätze verzeichnet. Für morgen wird eine Beruhigung der Wetterlage erwartet. Der israelische Ministerpräsident Benjamin Netanyahu strebt eine weitere Amtszeit an. Er wird bei der noch in diesem Jahr anstehenden Parlamentswahl erneut kandidieren, teilte seine Likud-Partei heute in einer kurzen Erklärung mit. Zuvor hatte US-Präsident Donald Trump Zweifel an einem erneuten Antritt Netanyahus geäußert. Einen Termin für die Wahl gibt es noch nicht. Sie muss bis Oktober stattfinden. Es ist die erste seit dem Angriff der radikal-islamischen Hamas auf Israel am 7. Oktober 2023. Und an der Mailänder Skala sorgen steigende Preise für deutlichen Unmut unter den Logionisti genannten traditionsreichen Besucherinnen und Besuchern der oberen Ränge des italienischen Opernhauses. Die Kritik richtet sich dabei sowohl gegen eine allgemeine Ticketpreiserhöhung als auch gegen eine neue Einstufung besonders gefragter Plätze in der zweiten Galerie. Betroffen sind vor allem 36 zentrale Sitzplätze, deren Preis von 800 auf 1050 Euro pro Abonnement angehoben wurde. Das entspricht einem Plus von 31,25%. In einem Flugblatt, das in Mailand verteilt wurde, heißt es, diese Entwicklung belaste das einheimische Publikum eines Theaters, das zu etwa einem Drittel aus öffentlichen Mitteln finanziert wird und laut Gesetz zur kulturellen und sozialen Bildung der Gemeinschaft verpflichtet ist.
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1: Der Top-Club AC Milan steht Medienberichten zufolge vor der Verpflichtung von Oliver Glasner als neuem Cheftrainer. Die Rossoneri sollen sich mit dem 52-jährigen Oberösterreicher auf einen 2-Jahres-Vertrag mit Option auf ein weiteres Jahr geeinigt haben. Das Gehalt soll inklusive Bonuszahlungen bei knapp 4 Millionen Euro pro Saison liegen. Glasner war zuletzt beim englischen Erstligisten Crystal Palace tätig. Davor trainierte er unter anderem den VfL Wolfsburg und Eintracht Frankfurt. Das waren die aktuellen Themen zur Stunde.
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1: Am Nachmittag ziehen immer wieder Regenschauer durch, auch eingelagerte Gewitter sind möglich. Vom Unterland bis ins Saarental und in den Dolomiten fallen die ergiebigsten Niederschlagsmengen. Weniger regnet es Richtung oberes Finchgau. Im Laufe des Abends klingt der Regen von Westen beginnend ab. Die Temperaturen kommen über 14 bis 20 Grad meist nicht hinaus. Die Wettervorschau. Der morgige Donnerstag bringt eine freundliche Mischung aus Sonne und einigen Wolken. Die meisten Wolken halten sich entlang des Alpenhauptkamms. In vielen Teilen wird es föhnig, die höchsten Temperaturen steigen auf 16 bis 26 Grad. Der Freitag verläuft wechselnd bewölkt und zeitweise sonnig. Der Samstag wird überwiegend sonnig. Die Temperaturen steigen spürbar an. Am Sonntag setzt sich das meist sonnige und sommerliche Wetter fort. Gegen Abend wird es föhnig.
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3: Daniel Hofer aus der Landesverkehrsmeldezentrale mit einer aktuellen Meldung. Die Landesstraße Brixen-St. André wurde zwischen der Abzweigung Melaun und St. André wieder für den Verkehr geöffnet. Weiterhin nach einem Mohrenabgang gesperrt bleibt die Landesstraße Kastelroth-Weidburg zwischen der Abzweigung Tissens und Weidburg. Kommen Sie gut voran.
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1: Mit David Galmetzer einen schönen Nachmittag. Im Fall Alpenkohle hat das Freiheitsgericht in Trient die Suspendierung des Direktors der Landesumweltagentur Flavio Ruffini aufgehoben. Nach Angaben seines Anwalts Federico Fava hat das Gericht zudem das Vorliegen schwerwiegender Indizien gegen seinen Mandanten ausgeschlossen. Insgesamt 15 Südtiroler Rangerinnen und Ranger sensibilisieren in der Sommersaison 2026 für das richtige Verhalten in der Natur und informieren an vielbesuchten Orten wie dem Praxer Wildsee, an den Dolomitenpässen, in St. Magdalena, in Vilnius und in der Blätterbachschlucht. Gleichstellungsrätin Brigitte Hofer hat dem Landtag ihre Jahresbilanz 2025 vorgelegt. Demnach bleibt die Belastung durch Mobbing und Diskriminierung in der Arbeitswelt hoch. Insgesamt verzeichnete ihr Büro 728 Fälle und Beratungen. Fast die Hälfte der Anliegen betraf Mobbing oder geschlechtsspezifische Diskriminierung. Mehr dazu in unseren Nachrichten zur Folgenstunde und damit zum heutigen Wetter in Südtirol. Am Nachmittag ziehen immer wieder Regenschauer durch, auch eingelagerte Gewitter sind möglich. Vom Unterland bis ins Ahrntal und in den Dolomiten fallen die ergiebigsten Niederschlagsmengen. Weniger regnet es Richtung Oberes Finchgau. Die Temperaturen kommen über 14 bis 20 Grad meist nicht hinaus.
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2: Daniel Hofer aus der Landesverkehrsmeldezentrale mit einer aktuellen Meldung. Die Landesstraße Brixen-St. André wurde zwischen der Abzweigung Melaun und St. André wieder für den Verkehr geöffnet. Weiterhin nach einem Mohrenabgang gesperrt bleibt die Landesstraße Kastelroth-Weidburg zwischen der Abzweigung Tissens und Weidburg. Kommen Sie gut voran!

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6: Fall Alpenkohle, Suspendierung Ruffinis aufgehoben. Indien will kein Wasser mehr nach Pakistan fließen lassen. Das Wetter heute und beständig mit teils kräftigen Schauern.
5: Redakteur im Studio David Gallmetzer.
6: Schönen Nachmittag. Im Fall Alpenkohle hat das Freiheitsgericht in Trient die Suspendierung des Direktors der Landesumweltagentur Flavio Ruffini aufgehoben. Nach Angaben seines Anwalts Federico Fava hat das Gericht zudem das Vorliegen schwerwiegender Indizien gegen seinen Mandanten ausgeschlossen. Fava sprach gegenüber Reich Südtirol von einem weiteren Rückschlag für die Ermittlungen, die sein Ransticht nach auf einer falschen Grundlage beruhen. Ruffini war zuvor für ein Jahr von seinem Amt suspendiert worden. Im Zentrum des Falls Alpenkohle stehen Vorwürfe des illegalen Handels mit Abfällen bzw. Rückständen aus der Holzvergasung des Fernheizwerks in Laas. Insgesamt 15 Südtiroler Rangerinnen und Ranger sensibilisieren in der Sommersaison 2026 für das richtige Verhalten in der Natur und informieren an vielbesuchten Orten wie dem Praxer Wildsee, der Seceda, an den Dolomitenpässen, in St. Magdalena, in Vilnös und in der Blätterbachschlucht. Eingestellt werden sie von den lokalen Tourismusorganisationen in Zusammenarbeit mit den Gemeinden sowie dem Geopark Blätterbach. Um die künftigen Ranger auf ihre Aufgabe vorzubereiten, wurde eine 2,5-tägige Schulung durch Fachexperten organisiert. Dabei erwarben die Teilnehmenden grundlegendes Wissen zum Besuchermanagement und den Verhaltensregeln in der Natur und Umwelt, zu den Schutzgebieten und zu den Themen Kommunikation und Konfliktmanagement. Gleichstellungsrätin Brigitte Hofer hat dem Landtag ihre Jahresbilanz 2025 vorgelegt. Demnach bleibt die Belastung durch Mobbing und Diskriminierung in der Arbeitswelt hoch. Insgesamt verzeichnete ihr Büro 728 Fälle und Beratungen, was den vierten Anstieg in Folge bedeutet. Fast die Hälfte der Anliegen betraf Mobbing oder geschlechtsspezifische Diskriminierung. Weitere zentrale Themen waren die Vereinbarkeit von Familie und Beruf sowie sexuelle Belästigung und Stalking. Die Mehrheit der Ratsuchenden waren Frauen. Die meisten Fälle stammten aus der Privatwirtschaft und rund 60% aus dem Raum Bozen. Wenn Unternehmen innovative regionale Netzwerke aufbauen oder entwickeln, wird dies vom Land Südtirol finanziell unterstützt. Über eine Ausschreibung stehen insgesamt 4 Millionen Euro zur Verfügung. Förderberechtigt sind Innovationscluster, die aus mindestens 5 eigenständigen Unternehmen bestehen, die mit Forschungseinrichtungen zusammenarbeiten und in den Spezialisierungsbereichen alpine Technologien, Automation und Digital, Lebensmittel- und Biowissenschaften oder grüne Technologien tätig sind. Gefördert werden sowohl die Investitionskosten als auch die Betriebskosten. Angesucht werden muss bis zum 31. Juli im Landesamt für Innovation und Technologie. Und nach dem Aussetzen eines Wasserabkommens mit Pakistan im vergangenen Jahr arbeitet die indische Regierung nach eigenen Angaben daran, dass kein Tropfen Wasser mehr in das Nachbarland fließt. Auf Anweisung von Regierungschef Narendra Modi arbeite Indien aktiv an diesem Ziel, erklärte Indiens Wasserminister Patil. Die Atommacht Pakistan hatte bereits zuvor erklärt, dass sie jeden Versuch, den Verlauf grenzüberschreitender Flüsse zu verändern, als Kriegshandlung betrachten wird. Der 1960 unter Vermittlung der Weltbank geschlossene Indus-Wasservertrag regelt die Nutzung des Wassers aus 6 Flüssen, deren Quellen in Indien liegen, die aber nach Pakistan fließen. Auf das Wasser sind dort hunderte Millionen Menschen angewiesen.
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6: Der Top-Club AC Milan steht Medienberichten zufolge vor der Verpflichtung von Oliver Glasner als neuem Cheftrainer. Die Rossoneri sollen sich mit dem 52-jährigen Oberösterreicher auf einen 2-Jahres-Vertrag mit Option auf ein weiteres Jahr geeinigt haben. Das Gehalt soll inklusive Bonuszahlungen bei knapp 4 Millionen Euro pro Saison liegen. Glasner war zuletzt beim englischen Erstligisten Crystal Palace tätig. Davor trainierte er unter anderem den VfL Wolfsburg und Eintracht Frankfurt. Das waren die aktuellen Themen zur Stunde.
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6: Am Nachmittag ziehen immer wieder Regenschauer durch, auch eingelagerte Gewitter sind möglich. Vom Unterland bis ins Ahrntal und in den Dolomiten fallen die ergiebigsten Niederschlagsmengen. Weniger regnet es Richtung oberes Finchgau. Im Laufe des Abends klingt der Regen von Westen beginnend ab. Die Temperaturen kommen über 14 bis 20 Grad meist nicht hinaus. Die Wettervorschau. Der morgige Donnerstag bringt eine freundliche Mischung aus Sonne und einigen Wolken. Die meisten Wolken halten sich entlang des Alpenhauptkamms. In vielen Tälern wird es föhnig. Die höchsten Temperaturen steigen auf 16 bis 26 Grad. Der Freitag verläuft wechselnd bewölkt und zeitweise sonnig. Der Samstag wird überwiegend sonnig. Die Temperaturen steigen spürbar an. Am Sonntag setzt sich das meist sonnige und sommerliche Wetter fort. Gegen Abend wird es föhnig.
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8: Schönen Nachmittag aus der Landesverkehrsmeldezentrale wünscht Renate Stauder. Auf der Brenner Autobahn in Richtung Norden zwischen Sterzing und dem Brenner Kolonnenverkehr und Stau wegen Überlastung. Die Landesstraße Kastelroth-Weidbruck ist zwischen der Abzweigung Dissens und Weidbruck nach Murenabgängen gesperrt. Auf der Brenner Staatsstraße nördlich von Weidbruck gibt es eine Einbahnregelung und zeitweilige Sperren nach einem Steinschlag. Und nördlich von Fahren gibt es eine Einbahnregelung wegen Arbeiten. Gute Fahrt!

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1: Mit David Gallmetzer einen schönen Nachmittag. Im Fall Alpenkohle hat das Freiheitsgericht in Trient die Suspendierung des Direktors der Landesumweltagentur Flavio Ruffini aufgehoben. Nach Angaben seines Anwalts Federico Faber hat das Gericht zudem das Vorliegen schwerwiegender Indizien gegen seinen Mandanten ausgeschlossen. Das Land Südtirol begrüßt die Entscheidung, den Brenner-Nordzulauf im Tiroler Unterrinntal weiterhin im Rahmenprogramm der österreichischen Bundesbahnen zu belassen und die geplanten Bauarbeiten nicht zu verschieben. Auch im Sommer 2026 setzt der FC Südtirol auf das Rittnauntal als Standort des Trainingslagers zur Vorbereitung auf die kommende Spielzeit. Vom 19. Juli bis zum 1. August trainieren die Weißroten in der Sportzone von Stange bei Ratschings auf knapp 1000 Metern Meereshöhe. Mehr dazu in unseren Nachrichten zur Folgenstunde. Und damit zum heutigen Wetter in Südtirol. Am Nachmittag ziehen immer wieder Regenschauer durch, auch eingelagerte Gewitter sind möglich. Vom Unterland bis ins Ahrntal und in den Dolomiten fallen die ergiebigsten Niederschlagsmengen. Weniger regnet es Richtung Oberes Finchgau. Im Laufe des Abends klingt der Regen von Westen beginnend ab. Die Temperaturen zurzeit in Deutschenhofen 6 Grad, Hintermachtal 8, Meran 15 Grad.
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2: Schönen Nachmittag aus der Landesverkehrsmeldezentrale wünscht Renate Stauder. Auf der Brenner Autobahn in Richtung Norden zwischen Sterzing und dem Brenner Kolonnenverkehr und Stau wegen Überlastung. Die Landesstraße Kastelroth-Weidbruck ist zwischen der Abzweigung Dissens und Weidbruck nach Murenabgängen gesperrt. Auf der Brenner Staatsstraße nördlich von Weidbruck gibt es eine Einbahnregelung und zeitweilige Sperren nach einem Steinschlag. Und nördlich von Fahren gibt es eine Einbahnregelung wegen Arbeiten. Gute Fahrt!

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1: Fall Alpenkohle. Profini Suspendierung aufgehoben. Noch Zulauf zum Brennerbasistunnel bleibt im ÖBB-Rahmenprogramm. Das Wetter heute und beständig mit teils kräftigen Schauern.
0: Redakteur im Studio David Kalmetzer.
1: Schönen Nachmittag. Im Fall Alpenkohle hat das Freiheitsgericht in Trient die Suspendierung des Direktors der Landesumweltagentur Flavio Ruffini aufgehoben. Nach Angaben seines Anwalts Federico Fava hat das Gericht zudem das Vorliegen schwerwiegender Indizien gegen seinen Mandanten ausgeschlossen. Fava sprach gegenüber Reis Südtirol von einem weiteren Rückschlag für die Ermittlungen, die seiner Ansicht nach auf einer falschen Grundlage beruhen. Ruffini war zuvor für ein Jahr von seinem Amt suspendiert worden. Im Zentrum des Falls Alpenkohle stehen Vorwürfe des illegalen Handels mit Abfällen bzw. Rückständen aus der Holzvergasung des Fernheizwerks in Laas. Das Land Südtirol begrüßt die Entscheidung, den Brenner-Nordzulauf im Tiroler Unterinntal weiterhin im Rahmenprogramm der österreichischen Bundesbahnen zu belasten und die geplanten Bauarbeiten nicht zu verschieben. In den vergangenen Wochen war das Projekt im Zuge der Überprüfung des ÖBB-Rahmenprogramms zur Diskussion gestanden. Aus Einsparungsgründen war eine Verschiebung der Bauarbeiten und damit eine mehrjährige Verzögerung des Fertigstellungstermins in Aussicht gestellt worden. Landeshauptmann Arno Kompatsch und Mobilitätslandesrat Daniel Alfreider unterstreichen die Bedeutung der Zulaufstrecken für die volle Wirksamkeit des BBT. Nur durch den konsequenten Ausbau der nördlichen und südlichen Zulaufstrecken könne eine Verlagerung des Verkehrs von der Straße auf die Schiene erreicht werden. Die wegen des Iran-Kriegs gestiegenen Energiepreise lassen die Inflationsrate auch in den USA weiter steigen. Die Verbraucherpreise stiegen im Mai um 4,2% im Vergleich zum Vorjahresmonat, wie das US-Arbeitsministerium heute mitteilte. Schätzungen waren zuletzt bei 3,8% gelegen. Im März lag die Teuerungsrate noch bei 3,3%, im Februar bei 2,4%. Auch die Kerninflation, bei der schwankungsanfällige Preise für Energie und Lebensmittel ausgeklammert werden, legte im vergangenen einen Monat zu. Und nach dem Aussetzen eines Wasserabkommens mit Pakistan im vergangenen Jahr arbeitet die indische Regierung nach eigenen Angaben daran, dass kein Tropfen Wasser mehr in das Nachbarland fließt. Auf Anweisungen von Regierungschef Narendra Modi arbeite Indien aktiv an diesem Ziel, erklärte Indiens Wasserminister Patil. Die Atommacht Pakistan hatte bereits zuvor erklärt, dass sie jeden Versuch, den Verlauf grenzüberschreitender Flüsse zu verändern, als Kriegshandlung betrachten wird. Der 1960 unter Vermittlung der Weltbank geschlossene Indus-Wasservertrag regelt die Nutzung des Wassers aus 6 Flüssen, deren Quellen in Indien liegen, die aber nach Pakistan fließen. Auf das Wasser sind dort hunderte Millionen Menschen angewiesen.
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1: Auch im Sommer 2026 setzt der FC Südtirol auf das Rittnauntal als Standort des Trainingslagers zur Vorbereitung auf die kommende Spielzeit. Vom 19. Juli bis zum 1. August trainieren die Weißroten in der Sportzone von Stange bei Ratschings auf knapp 1000 Metern Meereshöhe. Zum 15. Jahr in Folge beginnt die Saison des FC Südtirol somit im Rittnauntal, wo im Laufe der Zeit enge Freundschaften und starke Partnerschaften mit der lokalen Gemeinschaft entstanden sind. Wie bereits in den Vorjahren organisiert der FC Südtirol im Laufe des Trainingslagers verschiedene Veranstaltungen für Fans, Mitglieder des Kids Clubs, Partner und Medien. Das detaillierte Programm der Sommervorbereitung einschließlich allfälliger Testspiele wird in den kommenden Wochen bekannt gegeben. Das waren die aktuellen Themen zur Stunde.
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1: Am Nachmittag ziehen immer wieder Regenschauer durch, auch eingelagerte Gewitter sind möglich. Vom Unterland bis ins Ahrntal und in den Dolomiten fallen die ergiebigsten Niederschlagsmengen. Weniger regnet es Richtung oberes Finchgau. Im Laufe des Abends klingt der Regen von Westen beginnend ab. Die Temperaturen kommen über 14 bis 20 Grad meist nicht hinaus. Die Wettervorschau. Der morgige Donnerstag bringt eine freundliche Mischung aus Sonne und einigen Wolken. Die meisten Wolken halten sich entlang des Alpenhauptkamms. In vielen Teilen wird es föhnig. Die höchsten Temperaturen steigen auf 16 bis 26 Grad. Der Freitag verläuft wechselnd bewölkt und zeitweise sonnig. Der Samstag wird überwiegend sonnig. Die Temperaturen steigen spürbar an. Am Sonntag setzt sich das meist sonnige und sommerliche Wetter fort. Gegen Abend wird es föhnig.
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3: Es begrüßt Sie Deborah Gartner aus der Landesverkehrsmeldezentrale. Brennautobahn in Richtung Norden zwischen Brixen und dem Brenner abschnittsweise Kolonnenverkehr und Stau wegen Überlastung. Brenner Startstraße nördlich von Weidbruck Einbahnregelung und zeitweilige Sperren nach einem Steinschlag. Landesstraße Blumau Weidbruck zwischen der Abzweigung Tissens und Weidbruck Sperre nach einem Mohrenabgang. Landesstraße Karneit bei Kardaun Einbahnregelung nach einem Steinschlag. Kommen Sie gut voran.

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1: Mit David Karlmetzer einen schönen Nachmittag. Im Fall Alpenkohle hat das Freiheitsgericht in Trier die Suspendierung des Direktors der Landesumweltagentur Flavio Ruffini aufgehoben. Zudem hat das Gericht das Vorliegen schwerwiegender Belastungsindizien gegen Ruffini ausgeschlossen. Verteidiger Faber wertet die Entscheidung als weiteren Rückschlag für die Ermittlungen. Der Landtag hat den Antrag des Team K, mit dem eine bessere Steuerung der Touristenströme und eine Entlastung der lokalen Bevölkerung im Hinblick auf den Sommer gefordert wurde, abgelehnt. Vorgeschlagen wurde eine Begrenzung des touristischen Gastpass sowie die Einführung eines Kontingentierungssystems für besonders stark frequentierte Attraktionen. Mehr dazu in unseren Nachrichten zur folgenden Stunde und damit zur Wettervorschau. Der morgige Donnerstag bringt eine freundliche Mischung aus Sonne und einigen Wolken. Die meisten Wolken halten sich entlang des Alpenhauptkamms. In vielen Tälern wird es föhnig. Die Temperaturen zurzeit in Antholz 8 Grad, Barbian 12, Gargazon 16 Grad.
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2: Es begrüßt Sie Deborah Gartner aus der Landesverkehrsmeldezentrale. Brenner-Autobahn in Richtung Norden zwischen Brixen und dem Brenner abschnittsweise Kolonnenverkehr und Stau wegen Überlastung. Brenner-Startstraße nördlich von Weidbruck Einbahnregelung und zeitweilige Sperren nach einem Steinschlag. Landesstraße Blumau-Weidbruck zwischen der Abzweigung Tissens und Weidbruck Sperre nach einem Mohrenabgang. Landesstraße Karneit Biker Down Einbahnregelung nach einem Steinschlag. Kommen Sie gut voran.

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1: Freiheitsgericht in Dresden hebt Ruffinis Suspendierung auf. Landtag sagt Nein zur Begrenzung des Gastpass. Das Wetter morgen, nix aus Sonnen, Wolken.
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1: Schönen Nachmittag. Im Fall Alpenkohle hat das Freiheitsgericht in Dresden die Suspendierung des Direktors der Landesumweltagentur Flavio Ruffini aufgehoben. Zudem hat das Gericht das Vorliegen schwerwiegender Belastungsindizien gegen Ruffini ausgeschlossen. Sein Verteidiger Federico Fava wertet die Entscheidung als weiteren Rückschlag für die Ermittlungen. Diese beruhen seiner Ansicht nach auf einer falschen Grundlage. Gegenstand der Ermittlungen im Fall Alpenkohle sind Vorwürfe des illegalen Handels mit Abfällen bzw. Rückständen aus der Holzvergasung des Fernheizwerks in Lass. Der Landtag hat einen Antrag des DIMK, mit dem eine bessere Steuerung der Touristenströme und eine Entlastung der lokalen Bevölkerung im Hinblick auf den Sommer gefordert wurde, abgelehnt. Vorgeschlagen wurde eine Begrenzung des touristischen Gastpass sowie die Einführung eines Kontingentierungssystems für besonders stark frequentierte Attraktionen. Erstunterzeichner Paul Kölnsberger sprach nach dem negativen Votum von einer bedauerlichen Entscheidung der Mehrheit. Das Problem überfüllter öffentlicher Verkehrsmittel und überlaufener Hotspots verschwindet nicht mit einer Ablehnung im Plenum. Das DIMK wird daher auch in Zukunft solche Vorschläge weiter vorantreiben, so Kölnsberger. Das Land Südtirol begrüßt die Entscheidung, den Brenner Nordzulauf im Tiroler Unterinntal weiterhin im Rahmenprogramm der österreichischen Bundesbahnen zu belasten und die geplanten Bauarbeiten nicht zu verschieben. In den vergangenen Wochen war das Projekt im Zuge der Überprüfung des ÖBB-Rahmenprogramms zur Diskussion gestanden. Aus Einsparungsgründen war eine Verschiebung der Bauarbeiten und damit eine mehrjährige Verzögerung des Fertigstellungstermins in Aussicht gestellt worden. Landeshauptmann Arno Kompatsch und Mobilitätslandesrat Daniel Alfreider unterstrichen die Bedeutung der Zulaufstrecken für die volle Wirksamkeit des BBT. Nur durch den konsequenten Ausbau der nördlichen und südlichen Zulaufstrecken könne eine Verlagerung des Verkehrs von der Straße auf die Schiene erreicht werden. Die Koordinatorin der Antidiskriminierungsstelle Priska Garbin hat bei der Vorstellung ihres Tätigkeitsberichts die Bedeutung der unter der fachlichen Leitung von Luca Sebastianelli, Primarin der Neurorehabilitation am Krankenhaus Sterzing, geschaffenen Arbeitsgruppe für Patientinnen und Patienten, die am Chronik-Fatigue-Syndrom CFS leiden, unterstrichen. Die Arbeitsgruppe hat einen klar strukturierten Diagnoseweg entwickelt, der eine rasche und präzise Erkennung bestimmter Erkrankungen ermöglicht. Ziel ist es, eine individuelle abgestimmte Versorgung sicherzustellen und die Lebensqualität der Betroffenen nachhaltig zu verbessern. Garbin hatte berichtet, dass Menschen mit psychischen Erkrankungen oder Long-Covid häufig von entwertenden und verletzenden Erfahrungen berichten. Und die Menschenrechtsorganisation Amnesty International wirft Israel schwere Verstöße gegen das Völkerrecht im Westjordanland vor. In einem neuen Bericht mit dem Titel »Alles Palästinensische auslöschen« beschuldigt die Organisation die Regierung von Ministerpräsident Benjamin Netanyahu der ethnischen Säuberung palästinensischer Gebiete. Amnesty spricht von Zwangsvertreibungen, Landraub und schwerer Gewalt gegen palästinensische Beduinen- und Hirtengemeinschaften. Die Maßnahmen zielen darauf ab, die betroffenen Gemeinschaften dauerhaft aus ihren Wohngebieten zu verdrängen.
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1: Auch im Sommer 2026 setzt der FC Südtirol auf das Rittnauntal als Standort des Trainingslagers zur Vorbereitung auf die kommende Spielzeit. Vom 19. Juli bis zum 1. August trainieren die Weißroten in der Sportzone von Stange bei Ratschings auf knapp 1000 Metern Meereshöhe. Zum 15. Jahr in Folge beginnt die Saison des FC Südtirol somit im Rittnauntal, wo im Laufe der Zeit enge Freundschaften und starke Partnerschaften mit der lokalen Gemeinschaft entstanden sind. Wie bereits in den Vorjahren organisiert der FC Südtirol im Laufe des Trainingslagers verschiedene Veranstaltungen für Fans, Mitglieder des Kids Clubs, Partner und Medien. Das detaillierte Programm der Sommervorbereitung einschließlich allfälliger Testspiele wird in den kommenden Wochen bekannt gegeben. Das waren die aktuellen Themen zur Stunde.
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1: Die Wettervorschau. Der morgige Donnerstag bringt eine freundliche Mischung aus Sonne und einigen Wolken. Die meisten Wolken halten sich entlang des Alpenhauptkamms. In vielen Tälern wird es föhnig. Die höchsten Temperaturen steigen auf 16 bis 26 Grad. Der Freitag verläuft wechselnd bewölkt und zeitweise sonnig. Der Samstag wird überwiegend sonnig. Die Temperaturen steigen spürbar an. Am Sonntag setzt sich das meist sonnige und sommerliche Wetter fort. Gegen Abend wird es föhnig.
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4: Daniel Hofer begrüßt Sie auf der Landesverkehrsmeldezentrale. Auf der Brennerautobahn in Fahrtrichtung Norden zwischen Sterzing und dem Brenner LKW-Stau wegen Überlastung. Auch für den Leichtverkehr kommt es zu Verzögerungen und Wartezeiten. Auf der Saarntaler Staatsstraße zwischen Bozen und Halbweg auf der Höhe Moorhäusl kommt es zu Behinderungen nach einem Unfall. Auf der Brenner Staatsstraße nördlich von Weidbruck Einbahnregelung und zeitweilige Sperren nach einem Steinschlag. Rechnen Sie mit Wartezeiten in beiden Fahrtrichtungen. Die Landesstraße Kastelroth-Weidbruck ist zwischen der Abzweigung Dissens und Weidbruck nach Mohrenabgängen gesperrt. Und zu Verzögerungen wegen Arbeiten kommt es auf der Stadtstraße im oberen Finchgau bei Schloderns und auf der Brenner Stadtstraße nördlich von Farn. Gute und sichere Fahrt!
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1: David Karl-Metzer, einen schönen guten Abend. Das neu erbaute Gemeinschaftshaus in Leifoss, eine Weiterentwicklung des vorigen Gesundheits- und Sozialsprengels, wird am 17. Juni offiziell seiner Bestimmung übergeben. Dort arbeiten nun Ärztinnen und Ärzte, Pflege- und soziale Dienste zusammen. Die Südtiroler Freiheit reagiert mit Kritik auf die Ablehnung ihres Beschlussantrags zur Entlastung von Senioren und Familien bei den steigenden Pflegekosten. Gefordert wurde die Ausarbeitung eines Modells, mit dem die durch die Tarifsteigerungen entstandenen Mehrkosten in den Seniorenwohnheimen ganz oder teilweise vom Land übernommen werden sollten. Mehr dazu in unseren Nachrichten zur vollen Stunde. Und damit zur Wettervorschau. Der morgige Donnerstag bringt eine freundliche Mischung aus Sonne und einigen Wolken. Die meisten Wolken halten sich entlang des Alpenhauptkamms. In vielen Teilen wird es föhnig. Die höchsten Temperaturen steigen auf 16 bis 26 Grad.
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2: Daniel Hofer begrüßt Sie aus der Landesverkehrsmeldezentrale. Auf der Brenner-Autobahn in Fahrtrichtung Norden zwischen Sterzing und dem Brenner LKW-Stau wegen Überlastung. Auch für den Leichtverkehr kommt es zu Verzögerungen und Wartezeiten. Auf der Saarntaler Staatsstraße zwischen Bozen und Halbweg auf der Höhe Moorhäusl kommt es zu Behinderungen nach einem Unfall. Auf der Brenner Staatsstraße nördlich von Weidbruck Einbahnregelung und zeitweilige Sperren nach einem Steinschlag. Rechnen Sie mit Wartezeiten in beiden Fahrtrichtungen. Die Landesstraße Kastelroth-Weidburg ist zwischen der Abzweigung Dissens und Weidburg nach Mohrenabgängen gesperrt. Und zu Verzögerungen wegen Arbeiten kommt es auf der Stadtstraße im oberen Finchgau bei Schloderns und auf der Brenner Stadtstraße nördlich von Farn. Gute und sichere Fahrt!

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5: Gemeinschaftshaus Leifers wird am 17. Juni offiziell eröffnet. Steigende Pflegekosten. Südtiroler Freiheit scheitert mit Beschlussantrag zur Entlastung von Senioren und Familien. Das Wetter morgen, Mix aus Sonne und Wolken.
4: Redakteur im Studio David Gallmetzer.
5: Schönen guten Abend. Das neu erbaute Gemeinschaftshaus in Leifers, eine Weiterentwicklung des vorigen Gesundheits- und Sozialsprengels, wird am 17. Juni offiziell seiner Bestimmung übergeben. Dort arbeiten nun Ärztinnen und Ärzte, Pflege- und soziale Dienste zusammen. Die Menschen können in der Struktur bei akuten, aber nicht lebensgefährlichen Beschwerden für die Betreuung chronischer Krankheiten, für pflegerische Leistungen sowie für soziale und psychologische Beratung Hilfe bekommen. Die meisten der neuen Dienste und Ambulatorien haben Anfang des Monats ihren Dienst aufgenommen. Einige weitere folgen in den nächsten Wochen. Die Südtiroler Freiheit reagiert mit Kritik auf die Ablehnung ihres Beschlussantrags zur Entlastung von Senioren und Familien bei den steigenden Pflegekosten. Gefordert wurde die Ausarbeitung eines Modells, mit dem die durch die Tarifsteigerungen entstandenen Mehrkosten in den Seniorenwohnheimen ganz oder teilweise vom Land übernommen werden sollten. Zudem sollten Unterstützungsmaßnahmen für Menschen mit niedrigen Renten, finanziell überforderte Familien und pflegende Angehörige ausgebaut werden. Die Tarife in den Seniorenheimen sind laut Südtiroler Freiheit in den vergangenen 2 Jahren um über 13% gestiegen und damit mehr als dreimal so stark wie die Inflation. Abgelehnt wurde heute auch ein Antrag des DIMK, mit dem eine bessere Steuerung der Touristenströme und eine Entlastung der lokalen Bevölkerung im Hinblick auf den Sommer gefordert wurden. Vorgeschlagen wurden eine Begrenzung des touristischen Gästpass sowie die Einführung eines Kontingentierungssystems für besonders stark frequentierte Attraktionen. Erstunterzeichner Paul Kölnsberger sprach nach dem negativen Votum von einer bedauerlichen Entscheidung der Mehrheit. Das Problem überfüllter öffentlicher Verkehrsmittel und überlaufener Hotspots verschwinde nicht mit einer Ablehnung im Plenum. Das Team K werde daher auch in Zukunft solche Vorschläge weiter vorantreiben, so Kölnsberger. Die Koordinatorin der Antidiskriminierungsstelle Priska Garbin hat bei der Vorstellung ihres Tätigkeitsberichts die Bedeutung der unter der fachlichen Leitung von Luca Sebastianelli, Primarin der Neurorehabilitation am Krankenhaus Sterzing, geschaffenen Arbeitsgruppe für Patientinnen und Patienten, die am Chronik-Fatigue-Syndrom leiden, unterstrichen. Die Arbeitsgruppe hat einen klar strukturierten Diagnoseweg entwickelt, der eine rasche und präzise Erkennung bestimmter Erkrankungen ermöglicht. Ziel ist es, eine individuell abgestimmte Versorgung sicherzustellen und die Lebensqualität der Betroffenen nachhaltig zu verbessern. Garbin hatte berichtet, dass Menschen mit psychischen Erkrankungen oder Long-Covid häufig von entwertenden und verletzenden Erfahrungen berichten. Der ukrainische Generalstab in Kiew zählte heute den 1568. Tag des Krieges. Damit dauert die von Kremlchef Wladimir Putin 2022 befohlene Großinvasion in das Nachbarland nun so lange wie der Erste Weltkrieg von 1914 bis 1918 und ein Ende ist nicht abzusehen. Russland will die Ukraine militärisch und politisch zurück in seinen Machtbereich zwingen. Es hält einschließlich der schon 2014 annektierten Halbinsel Krim, knapp ein Fünftel der Ukraine besetzt. Doch in den vergangenen Wochen setzt die ukrainische Armee Moskau gerade mit Hilfe ihres Drohnenarsenals immer stärker unter Druck. Und das Lenkungsgremium der Internationalen Atomenergiebehörde macht Druck auf Teheran wegen mangelnder Informationen zu den Uranbeständen im Land. Es sei unerlässlich und dringend, dass die Islamische Republik ihre Vorräte an nuklearem Material vollständig offenlege, forderte der Gouverneursrat der IAEA in Wien in einer Resolution. Die USA, Deutschland, Frankreich und Großbritannien hatten die Resolution initiiert. Darin verlangt der Gouverneursrat auch, dass der Iran Inspektoren Zugang zu den Anlagen gewähren soll, damit soll sichergestellt werden, dass kein nukleares Material für militärische Zwecke abgezweigt wird.
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5: Die Wettervorschau. Der morgige Donnerstag bringt eine freundliche Mischung aus Sonne und einigen Wolken. Die meisten Wolken halten sich entlang des Alpenhauptkamms. In vielen Tälern wird es föhnig. Die höchsten Temperaturen steigen auf 16 bis 26 Grad. Der Freitag verläuft wechselnd bewölkt und zeitweise sonnig. Der Samstag wird überwiegend sonnig. Die Temperaturen steigen spürbar an. Am Sonntag setzt sich das meist sonnige und sommerliche Wetter fort. Gegen Abend wird es föhnig.
3: Auch bei Gewitter leistet der Wald Schutz. 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
6: Guten Abend aus der Landesverkehrsmeldezentrale. Brenner Autobahn. In Richtung Norden zwischen Brixen und dem Brenner abschnittsweise Kolonnenverkehr und Stau wegen Überlastung. Auf der Brenner Staatsstraße kommt es nördlich von Weidbruck ab 18 Uhr aufgrund eines Steinschlages zu einer Straßensperre. Landesstraße Blumau-Weidbruck. Zwischen der Abzweigung Dissens und Weidbruck Sperre nach einem Murenabgang. Landesstraße Karneit. Bei Kardaun Einbahnregelung nach einem Steinschlag. Kommen Sie gut voran.
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1: Mit David Karlmetzer einen schönen guten Abend. Der 67-jährige Manfred Ricker aus Kerneit ist an den Folgen schwerer Verletzungen gestorben, die er bei einer Auseinandersetzung Ende Mai erlitten hatte. Nach bisherigen Erkenntnissen war Ricker am 28. Mai vor einer Bar in Kerdaun mit dem 55-jährigen Markus Dorfmann in Streit geraten. Im Verlauf der Auseinandersetzung kam der 67-jährige zu Fall und schlug laut den Ermittlern mit dem Kopf auf dem Asphalt auf. Das neu erbaute Gemeinschaftshaus in Leifers, eine Weiterentwicklung des vorigen Gesundheits- und Sozialsprengels, wird am 17. Juni offiziell seiner Bestimmung übergeben. Dort arbeiten nun Ärztinnen und Ärzte, Pflege- und soziale Dienste zusammen. Die Südtiroler Freiheit reagiert mit Kritik auf die Ablehnung ihres Beschlussantrags zur Entlastung von Seniorenfamilien bei den steigenden Pflegekosten. Gefordert wurde die Ausarbeitung eines Modells, mit dem die durch die Tarifsteigerungen entstandenen Mehrkosten in den Seniorenheimen ganz oder teilweise vom Land übernommen werden sollten. Mehr dazu in unseren Nachrichten zur folgenden Stunde. Und damit zur Wettervorschau. Der morgige Donnerstag bringt eine freundliche Mischung aus Sonne und einigen Wolken. Die meisten Wolken halten sich entlang des Alpenhauptkamms. In vielen Teilen wird es föhnig. Die höchsten Temperaturen steigen auf 16 bis 26 Grad.
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2: Guten Abend aus der Landesverkehrsmeldezentrale. Brenner Autobahn. In Richtung Norden zwischen Brixen und dem Brenner abschnittsweise Kolonnenverkehr und Stau wegen Überlastung. Auf der Brenner Startstraße kommt es nördlich von Weidbruck ab 18 Uhr aufgrund eines Steinschlages zu einer Straßensperre. Landesstraße Blumau-Weidbruck. Zwischen der Abzweigung Dissens und Weidbruck Sperre nach einem Mohrenabgang. Landesstraße Kerneit. Bei Kerdaun Einbahnregelung nach einem Steinschlag. Kommen Sie gut voran.

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1: Nach Auseinandersetzung in Kerdaun, Manfred Ricker erliegt seinen Verletzungen. Gemeinschaftshaus Leifers wird am 17. Juni offiziell eröffnet. Das Wetter morgen, Mix aus Sonne und Wolken.
0: Redakteur im Studio, David Kalmetzer.
1: Schönen guten Abend. Der 67-jährige Manfred Ricker aus Kerneit ist an den Folgen schwerer Verletzungen gestorben, die er bei einer Auseinandersetzung Ende Mai erlitten hatte. Nach bisherigen Erkenntnissen war Ricker am 28. Mai vor einer Bar in Kerdaun mit dem 55-jährigen Markus Dorfmann in Streit geraten. Im Verlauf der Auseinandersetzung kam der 67-jährige zu Fall und schlug laut den Ermittlern mit dem Kopf auf dem Asphalt auf. Er erlitt schwere Verletzungen und wurde in die Intensivstation des Krankenhauses Bozen eingeliefert. Nach dem Vorfall wurde Dorfmann festgenommen. Gegen ihn wurde zunächst wegen versuchten Totschlags ermittelt. Nach dem Tod des 67-Jährigen könnte nun eine rechtliche Neubewertung des Falls erfolgen. Das neu erbaute Gemeinschaftshaus in Leifers, eine Weiterentwicklung des vorigen Gesundheits- und Sozialsprengels, wird am 17. Juni offiziell seiner Bestimmung übergeben. Dort arbeiten nun Ärztinnen und Ärzte, Pflege und soziale Dienste zusammen. Die Menschen können in der Struktur bei akuten, aber nicht lebensgefährlichen Beschwerden für die Betreuung chronischer Krankheiten, für pflegerische Leistungen sowie für soziale und psychologische Beratung Hilfe bekommen. Die meisten der neuen Dienste und Ambulatorien haben Anfang des Monats ihren Dienst aufgenommen. Einige weitere folgen in den nächsten Wochen. Die Südtiroler Freiheit reagiert mit Kritik auf die Ablehnung ihres Beschlussantrags zur Entlastung von Senioren und Familien bei den steigenden Pflegekosten. Gefordert wurde die Ausarbeitung eines Modells, mit dem die durch die Tarifsteigerungen entstandenen Mehrkosten in den Seniorenheimen ganz oder teilweise vom Land übernommen werden sollten. Zudem sollten Unterstützungsmaßnahmen für Menschen mit niedrigen Renten, finanziell überforderte Familien und pflegende Angehörige ausgebaut werden. Die Tarife in den Seniorenheimen sind laut Südtiroler Freiheit in den vergangenen 2 Jahren um über 13% gestiegen und damit mehr als 3-mal so stark wie die Inflation. Die EU-Kommission hat ChatGPT, Claude und anderen Anbietern künstlicher Intelligenz einen Praxisleitfaden für die bald verpflichtende Kennzeichnung von KI-Inhalten übergeben. So sollen Videos und Fotos den Vorschlägen nach etwa durch Etiketten in einer Ecke des Bildausschnitts klar als KI generiert oder KI modifiziert markiert werden. In Videos sollten die Kennzeichnungen demnach direkt zu Beginn erscheinen, dort bleiben oder zumindest in regelmäßigen Abständen wieder eingeblendet werden. Empfohlen werden auch interaktive Elemente, etwa bei manipulierten Bildern. Hier könnte zusätzlich zu einer dauerhaften Markierung auch eine Einblendung auftauchen, wenn man etwa mit der Maus über ein von KI verfälschtes Gesicht fährt. Und der ukrainische Generalstab in Kiew zählte heute den 1568. Tag des Krieges. Damit dauert die von Kreml-Chef Wladimir Putin 2022 befohlene Großinvasion in das Nachbarland nun so lange wie der Erste Weltkrieg von 1914 bis 1918 und ein Ende ist nicht abzusehen. Russland will die Ukraine militärisch und politisch zurück in seinen Machtbereich zwingen. Es hält einschließlich der schon 2014 annektierten Halbinsel Krim, knapp ein Fünftel der Ukraine besetzt. Doch in den vergangenen Wochen setzt die ukrainische Armee Moskau gerade mit Hilfe ihres Drohnenarsenals immer stärker unter Druck.
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1: Die Wettervorschau. Der morgige Donnerstag bringt eine freundliche Mischung aus Sonne und einigen Wolken. Die meisten Wolken halten sich entlang des Alpenhauptkamms. In vielen Tälern wird es föhnig. Die höchsten Temperaturen steigen auf 16 bis 26 Grad. Der Freitag verläuft wechselnd bewölkt und zeitweise sonnig. Der Samstag wird überwiegend sonnig. Die Temperaturen steigen spürbar an. Am Sonntag setzt sich das meist sonnige und sommerliche Wetter fort. Gegen Abend wird es föhnig.
3: Den Großteil des Niederschlags speichert der Wald und verwandelt es in sauberes Trinkwasser. 350 Millionen Kubikmeter Wasser kann Südtirols Wald speichern. Das ist jene Wassermenge, die ganz Südtirol in 1,5 Jahren verbraucht.
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4: Aus der Landesverkehrsmeldezentrale begrüßt Sie Renate Stauder. Auf der Brennerautobahn in Richtung Norden zwischen Klausen und dem Brenner LKW-Stau wegen Überlastung. Auch für den Leichtverkehr kommt es zu Verzögerungen. Die Landesstraße Kastelroth-Weidbruck ist zwischen der Abzweigung Dissens und Weidbruck nach Murenabgängen gesperrt. Die Brenner Staatsstraße ist nördlich von Weidbruck bis Freitag 17 Uhr nach einem Steinschlag gesperrt. Die Umleitung für Fahrzeuge bis zu 18 Tonnen erfolgt über die Landesstraße Weidbruck-Leiden-Riet und die Staatsstraße Klausen-Pontives. Die Umleitung für Fahrzeuge über 18 Tonnen erfolgt über die A22 Brenner Autobahn. Gute Fahrt!
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1: Renate Staudow mit einer aktuellen Meldung aus der Landesverkehrsmeldezentrale. Auf der Brennerautobahn in Richtung Süden zwischen Affi und Verona Nord gibt es 2 Kilometer Stau nach einem Unfall. Die Landesstraße Furkelpass wurde nach einem Murenabgang für den Verkehr gesperrt. Fahren Sie vorsichtig.

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1: Schönen Abend aus der Landesverkehrsmeldezentrale wünscht Renate Stauder. Auf der Brennerautobahn in Richtung Norden zwischen Klausen und dem Brenner LKW-Stau wegen Überlastung. Und in Richtung Süden zwischen Afi und Verona Nord gibt es 2 Kilometer Stau nach einem Unfall. Die Landesstraße Kastelruth-Weidbruck ist zwischen der Abzweigung Dissens und Weidbruck nach Murenabgängen gesperrt. Die Brenner Staatsstraße ist nördlich von Weidbruck bis Freitag 17 Uhr nach einem Steinschlag gesperrt. Die Umleitung für Fahrzeuge bis 18 Tonnen erfolgt über die Landesstraße Weidbruck-Leiden-Riet und die Staatsstraße Klausen-Pontives. Die Umleitung für Fahrzeuge über 18 Tonnen erfolgt über die A22 Brenner Autobahn. Die Landesstraße Furkelpass wurde nach einem Murenabgang für den Verkehr gesperrt. Gute Fahrt!
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